Magdeburg, der kleine Gebirge in der Norbe, Bischof dieser Stadt, der Gründer des Prämonstratenser Ordens, zu Caesarea in Palästina, der Heimgang des heiligen Philippus, eines der sieben ersten Diakone, er glänzte durch

Und schläft, schläft nicht.

Artemius hatte sich auf die Predigt und die Wunder des heiligen Exorzisten Petrus hin zu Christus bekehrt und war mit seinem ganzen Hause vom heiligen Priester Marcellinus getauft worden. Auf Befehl des Richters Serenus wurde er mit Bleirotten gegeißelt und mit dem Schwert getötet. Seine Gattin und seine Tochter wurden in eine Grube gestoßen und mit Steinen und Schutt bedeckt. Im Gebiet von Bologna, der heilige Blutzeuge Alexander, Bischof von Fiesole,

Heilige wurde er von diesen in den Renault geworfen und ertrank in den Fluten. Zu Tarsus in Zilizien 20 Heilige Blutzeuge, die zur Zeit Diokletians und Maximians unter dem Richter Simplicius durch mannigfache Quälereien Gott in ihrem Leibe verherrlichten. Zu Noyon in Frankreich, die heiligen Blutzeugen Amantius, Alexander und ihre Gefährten. Zu Mailand das Hinscheiden des heiligen Bischofs und Bekenners Eustorius des Zweiten. Zu Verona

war noch nicht so.

wir haben

Jürgen Mann, Jason.

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Agnus Dei.

extrem nicht verwendet.

Paulinus vobiscum.

sagen.

Hier ist die Aufnahme.

0: des Vaters und des Sohnes und des Heiligen Geistes. Amen. Ich glaube an Gott.
1: Den allmächtigen Vater, Schöpfer des Himmels und der Erde, und an Jesus Christus, seinen eingeborenen Sohn, unser Herr, der empfangen ist vom Heiligen Geist, geboren aus Maria der Jungfrau, gelitten unter Pontius Pilatus, gekreuzigt, gestorben und begraben, abgestiegen zu der Hölle, am dritten Tage wieder auferstanden von den Toten, aufgefahren in den Himmel, sitzt zu Rechten Gottes des allmächtigen Vaters, von allen erkommen wird, zu richten die Lebendigen und die Toten. Ich glaube an den Heiligen Geist, die heilige katholische Kirche, Gemeinschaft der Heiligen, Nachlass der Sünden, Auferstehung des Fleisches und das ewige Leben. Amen.
0: Vater unser, der du bist im Himmel, geheiligt werde dein Name. Zu uns komme dein Reich, dein Wille geschehe, wie im Himmel, also auch auf Erden.
1: Unser tägliches Brot gib uns heute, und vergib uns unsere Schuld, wie auch wir vergeben unseren Schuldigern. Und führe uns nicht in Versuchung, sondern erlöse uns von dem Übel. Amen.
0: Gegrüßet seist du, Maria, voll der Gnade, der Herr ist mit dir. Du bist gebenedeit unter den Weibern, und gebenedeit ist die Frucht deines Leibes, Jesus, der in uns den Glauben vermehre.
1: Heilige Maria, Mutter Gottes, bitte für uns Sünder, jetzt und in der Stunde unseres Todes. Amen.
0: Gegrüßet seist du, Maria, voll der Gnade, der Herr ist mit dir. Du bist gebenedeit unter den Weibern, und gebenedeit ist die Frucht deines Leibes, Jesus, der in uns die Hoffnung stärke.
1: Heilige Maria, Mutter Gottes, bitte für uns Sünder, jetzt und in der Stunde unseres Todes. Amen.
0: Gegrüßet seist du, Maria, voll der Gnade, der Herr ist mit dir. Du bist gebenedeit unter den Weibern, und gebenedeit ist die Frucht deines Leibes, Jesus, der in uns die Liebe entzündet.
1: Heilige Maria, Mutter Gottes, bitte für uns Sünder, jetzt und in der Stunde unseres Todes. Amen.
0: Ehre sei dem Vater und dem Sohn und dem Heiligen Geist.
1: Wie es war im Anfang, so auch jetzt und alle Zeit und in Ewigkeit. Amen.
0: Vater unser, der du bist im Himmel, geheiligt werde dein Name, zu uns komme dein Reich, dein Wille geschehe, wie im Himmel, also auch auf Erden.
1: Unser tägliches Brot gib uns heute, und vergib uns unsere Schuld, wie auch wir vergeben unseren Schuldigern. Und führe uns nicht in Versuchung, sondern erlöse uns von dem Übel. Amen.
0: Gegrüßet seist du, Maria, voll der Gnade, der Herr ist mit dir. Du bist gebenedeit unter den Weibern, und gebenedeit ist die Frucht deines Leibes, Jesus, den du, Jungfrau, vom Heiligen Geist empfangen hast.
1: Heilige Maria, Mutter Gottes, bitte für uns Sünder, jetzt und in der Stunde unseres Todes. Amen.
0: Gegrüßet seist du, Maria, voll der Gnade, der Herr ist mit dir. Du bist gebenedeit unter den Weibern, und gebenedeit ist die Frucht deines Leibes, Jesus, den du, Jungfrau, vom Heiligen Geist empfangen hast.
1: Heilige Maria, Mutter Gottes, bitte für uns Sünder, jetzt und in der Stunde unseres Todes. Amen.
0: Gegrüßet seist du, Maria, voll der Gnade, der Herr ist mit dir. Du bist gebenedeit unter den Weibern, und gebenedeit ist die Frucht deines Leibes, Jesus, den du, Jungfrau, vom Heiligen Geist empfangen hast.
1: Heilige Maria, Mutter Gottes, bitte für uns Sünder, jetzt und in der Stunde unseres Todes. Amen.
0: Gegrüßet seist du, Maria, voll der Gnade, der Herr ist mit dir. Du bist gebenedeit unter den Weibern, und gebenedeit ist die Frucht deines Leibes, Jesus, den du, Jungfrau, vom Heiligen Geist empfangen hast.
1: Heilige Maria, Mutter Gottes, bitte für uns Sünder, jetzt und in der Stunde unseres Todes. Amen.
0: Gegrüßet seist du, Maria, voll der Gnade, der Herr ist mit dir. Du bist gebenedeit unter den Weibern, und gebenedeit ist die Frucht deines Leibes, Jesus, den du, Jungfrau, vom Heiligen Geist empfangen hast.
1: Heilige Maria, Mutter Gottes, bitte für uns Sünder, jetzt und in der Stunde unseres Todes. Amen.
0: Gegrüßet seist du, Maria, voll der Gnade, der Herr ist mit dir. Du bist gebenedeit unter den Weibern, und gebenedeit ist die Frucht deines Leibes, Jesus, den du, Jungfrau, vom Heiligen Geist empfangen hast.
1: Heilige Maria, Mutter Gottes, bitte für uns Sünder, jetzt und in der Stunde unseres Todes. Amen.
0: Gegrüßet seist du, Maria, voll der Gnade, der Herr ist mit dir. Du bist gebenedeit unter den Weibern, und gebenedeit ist die Frucht deines Leibes, Jesus, den du, Jungfrau, vom Heiligen Geist empfangen hast.
1: Heilige Maria, Mutter Gottes, bitte für uns Sünder, jetzt und in der Stunde unseres Todes. Amen.
0: Gegrüßet seist du, Maria, voll der Gnade, der Herr ist mit dir. Du bist gebenedeit unter den Weibern, und gebenedeit ist die Frucht deines Leibes, Jesus, den du, Jungfrau, vom Heiligen Geist empfangen hast.
1: Heilige Maria, Mutter Gottes, bitte für uns Sünder, jetzt und in der Stunde unseres Todes. Amen.
0: Gegrüßet seist du, Maria, voll der Gnade, der Herr ist
1: mit dir. Jetzt und in der Stunde unseres Todes. Amen.
0: Gegrüßet seist du, Maria.

0: Gottes, bitte für uns Sünder, jetzt und in der Stunde unseres Todes. Amen.
1: Ehre sei dem Vater und dem Sohn und dem Heiligen Geist.
0: Wie es war im Anfang, so auch jetzt und alle Zeit und in Ewigkeit. Amen.
1: O mein Jesus,
0: verzeih uns unsere Sünden, bewahre uns vor dem Feuer der Hölle, führe alle Seelen in den Himmel, besonders jene, die deine Barmherzigkeit am meisten bedürfen.
2: Vater unser, der du bist im Himmel, geheiligt werde dein Name. Zu uns komme dein Reich, dein Wille geschehe, wie im Himmel, also auch auf Erden.
0: Unser tägliches Brot gib uns heute und vergib uns unsere Schuld, wie auch wir vergeben unseren Schuldigern. Und führe uns nicht in Versuchung, sondern erlöse uns von dem Übel. Amen.
2: Gegrüßet seist du, Maria, voll der Gnade, der Herr ist mit dir. Du bist gebenedeit unter den Weibern und gebenedeit ist die Frucht deines Leibes, Jesus, den du, Jungfrau, zu Elisabeth getragen hast.
0: Heilige Maria, Mutter Gottes, bitte für uns Sünder, jetzt und in der Stunde unseres Todes. Amen.
2: Gegrüßet seist du, Maria, voll der Gnade, der Herr ist mit dir. Du bist gebenedeit unter den Weibern und gebenedeit ist die Frucht deines Leibes, Jesus, den du, Jungfrau, zu Elisabeth getragen hast.
0: Heilige Maria, Mutter Gottes, bitte für uns Sünder, jetzt und in der Stunde unseres Todes. Amen.
2: Gegrüßet seist du, Maria, voll der Gnade, der Herr ist mit dir. Du bist gebenedeit unter den Weibern und gebenedeit ist die Frucht deines Leibes, Jesus, den du, Jungfrau, zu Elisabeth getragen hast.
0: Heilige Maria, Mutter Gottes, bitte für uns Sünder, jetzt und in der Stunde unseres Todes. Amen.
2: Gegrüßet seist du, Maria, voll der Gnade, der Herr ist mit dir. Du bist gebenedeit unter den Weibern und gebenedeit ist die Frucht deines Leibes, Jesus, den du, Jungfrau, zu Elisabeth getragen hast.
0: Heilige Maria, Mutter Gottes, bitte für uns Sünder, jetzt und in der Stunde unseres Todes. Amen.
2: Gegrüßet seist du, Maria, voll der Gnade, der Herr ist mit dir. Du bist gebenedeit unter den Weibern und gebenedeit ist die Frucht deines Leibes, Jesus, den du, Jungfrau, zu Elisabeth getragen hast.
0: Heilige Maria, Mutter Gottes, bitte für uns Sünder, jetzt und in der Stunde unseres Todes. Amen.
2: Gegrüßet seist du, Maria, voll der Gnade, der Herr ist mit dir. Du bist gebenedeit unter den Weibern und gebenedeit ist die Frucht deines Leibes, Jesus, den du, Jungfrau, zu Elisabeth getragen hast.
0: Heilige Maria, Mutter Gottes, bitte für uns Sünder, jetzt und in der Stunde unseres Todes. Amen.
2: Gegrüßet seist du, Maria, voll der Gnade, der Herr ist mit dir. Du bist gebenedeit unter den Weibern und gebenedeit ist die Frucht deines Leibes, Jesus, den du, Jungfrau, zu Elisabeth getragen hast.
0: Heilige Maria, Mutter Gottes, bitte für uns Sünder, jetzt und in der Stunde unseres Todes. Amen.
2: Gegrüßet seist du, Maria, voll der Gnade, der Herr ist mit dir. Du bist gebenedeit unter den Weibern und gebenedeit ist die Frucht deines Leibes, Jesus, den du, Jungfrau, zu Elisabeth getragen hast.
0: Heilige Maria, Mutter Gottes, bitte für uns Sünder, jetzt und in der Stunde unseres Todes. Amen.
2: Gegrüßet seist du, Maria, voll der Gnade, der Herr ist mit dir. Du bist gebenedeit unter den Weibern und gebenedeit ist die Frucht deines Leibes, Jesus, den du, Jungfrau, zu Elisabeth getragen hast.
0: Heilige Maria, Mutter Gottes, bitte für uns Sünder, jetzt und in der Stunde unseres Todes. Amen.
2: Gegrüßet seist du, Maria, voll der Gnade, der Herr ist mit dir. Du bist gebenedeit unter den Weibern und gebenedeit ist die Frucht deines Leibes, Jesus, den du, Jungfrau, zu Elisabeth getragen hast.
0: Heilige Maria, Mutter Gottes, bitte für uns Sünder, jetzt und in der Stunde unseres Todes. Amen.
1: Ehre sei dem Vater und dem Sohn und dem Heiligen Geist.
0: Wie es war im Anfang, so auch jetzt und alle Zeit und in Ewigkeit. Amen.
1: O mein Jesus,
0: verzeih uns unsere Sünden, bewahre uns vor dem Feuer der Hölle, führe alle Seelen in den Himmel, besonders jene, die deine Barmherzigkeit am meisten bedürfen.
3: Vater unser, der du bist im Himmel, geheiligt werde dein Name, zu uns komme dein Reich, dein Wille geschehe wie im Himmel, also auch auf Erden.
0: Unser tägliches Brot gib uns heute und vergib uns unsere Schuld, wie auch wir vergeben unseren Schuldigern. Und führe uns nicht in Versuchung, sondern erlöse uns von dem Übel. Amen.
3: Gegrüßet seist du, Maria, voll der Gnade, der Herr ist mit dir. Du bist gebenedeit unter den Weibern und gebenedeit ist die Frucht deines Leibes, Jesus, den du, Jungfrau, geboren hast.
0: Heilige Maria, Mutter Gottes, bitte für uns Sünder, jetzt und in der Stunde unseres Todes. Amen.
3: Gegrüßet seist du, Maria, voll der Gnade, der Herr ist mit dir. Du bist gebenedeit unter den Weibern und gebenedeit ist

0: deines Leibes, Jesus, den du, Jungfrau, geboren hast.
1: Heilige Maria, Mutter Gottes, bitte für uns Sünder, jetzt und in der Stunde unseres Todes. Amen.
0: Gegrüßet seist du, Maria, voll der Gnade, der Herr ist mit dir. Du bist gebenedeit unter den Weibern und gebenedeit ist die Frucht deines Leibes, Jesus, den du, Jungfrau, geboren hast.
1: Heilige Maria, Mutter Gottes, bitte für uns Sünder, jetzt und in der Stunde unseres Todes. Amen.
0: Gegrüßet seist du, Maria, voll der Gnade, der Herr ist mit dir. Du bist gebenedeit unter den Weibern und gebenedeit ist die Frucht deines Leibes, Jesus, den du, Jungfrau, geboren hast.
1: Heilige Maria, Mutter Gottes, bitte für uns Sünder, jetzt und in der Stunde unseres Todes. Amen.
0: Gegrüßet seist du, Maria, voll der Gnade, der Herr ist mit dir. Du bist gebenedeit unter den Weibern und gebenedeit ist die Frucht deines Leibes, Jesus, den du, Jungfrau, geboren hast.
1: Heilige Maria, Mutter Gottes, bitte für uns Sünder, jetzt und in der Stunde unseres Todes. Amen.
0: Gegrüßet seist du, Maria, voll der Gnade, der Herr ist mit dir. Du bist gebenedeit unter den Weibern und gebenedeit ist die Frucht deines Leibes, Jesus, den du, Jungfrau, geboren hast.
1: Heilige Maria, Mutter Gottes, bitte für uns Sünder, jetzt und in der Stunde unseres Todes. Amen.
0: Gegrüßet seist du, Maria, voll der Gnade, der Herr ist mit dir. Du bist gebenedeit unter den Weibern und gebenedeit ist die Frucht deines Leibes, Jesus, den du, Jungfrau, geboren hast.
1: Heilige Maria, Mutter Gottes, bitte für uns Sünder, jetzt und in der Stunde unseres Todes. Amen.
0: Gegrüßet seist du, Maria, voll der Gnade, der Herr ist mit dir. Du bist gebenedeit unter den Weibern und gebenedeit ist die Frucht deines Leibes, Jesus, den du, Jungfrau, geboren hast.
1: Heilige Maria, Mutter Gottes, bitte für uns Sünder, jetzt und in der Stunde unseres Todes. Amen.
0: Gegrüßet seist du, Maria, voll der Gnade, der Herr ist mit dir. Du bist gebenedeit unter den Weibern und gebenedeit ist die Frucht deines Leibes, Jesus, den du, Jungfrau, geboren hast.
1: Heilige Maria, Mutter Gottes, bitte für uns Sünder, jetzt und in der Stunde unseres Todes. Amen.
0: Gegrüßet seist du, Maria, voll der Gnade, der Herr ist mit dir. Du bist gebenedeit unter den Weibern und gebenedeit ist die Frucht deines Leibes, Jesus, den du, Jungfrau, geboren hast.
1: Heilige Maria, Mutter Gottes, bitte für uns Sünder, jetzt und in der Stunde unseres Todes. Amen.
0: Ehre sei dem Vater und dem Sohn und dem Heiligen Geist.
1: Wie es war im Anfang, so auch jetzt und alle Zeit und in Ewigkeit. Amen.
0: O mein Jesus,
1: verzeih uns unsere Sünden, bewahre uns vor dem Feuer der Hölle, führe alle Seelen in den Himmel, besonders Seelen, die deine Barmherzigkeit am meisten bedürfen.
2: Vater unser, der du bist im Himmel, geheiligt werde dein Name. Zu uns komme dein Reich, dein Wille geschehe, wie im Himmel als auch auf Erden.
1: Unser tägliches Brot gib uns heute und vergib uns unsere Schuld, wie auch wir vergeben unseren Schuldigern. Und führe uns nicht in Versuchung, sondern erlöse uns von dem Übel. Amen.
2: Gegrüßet seist du, Maria, voll der Gnade, der Herr ist mit dir. Du bist gebenedeit unter den Weibern und gebenedeit ist die Frucht deines Leibes, Jesus, den du, Jungfrau, im Tempel aufgeopfert hast.
1: Heilige Maria, Mutter Gottes, bitte für uns Sünder, jetzt und in der Stunde unseres Todes. Amen.
2: Gegrüßet seist du, Maria, voll der Gnade, der Herr ist mit dir. Du bist gebenedeit unter den Weibern und gebenedeit ist die Frucht deines Leibes, Jesus, den du, Jungfrau, im Tempel aufgeopfert hast.
1: Heilige Maria, Mutter Gottes, bitte für uns Sünder, jetzt und in der Stunde unseres Todes. Amen.
2: Gegrüßet seist du, Maria, voll der Gnade, der Herr ist mit dir. Du bist gebenedeit unter den Weibern und gebenedeit ist die Frucht deines Leibes, Jesus, den du, Jungfrau, im Tempel aufgeopfert hast.
1: Heilige Maria, Mutter Gottes, bitte für uns Sünder, jetzt und in der Stunde unseres Todes. Amen.
2: Gegrüßet seist du, Maria, voll der Gnade, der Herr ist mit dir. Du bist gebenedeit unter den Weibern und gebenedeit ist die Frucht deines Leibes, Jesus, den du, Jungfrau, im Tempel aufgeopfert hast.
1: Heilige Maria, Mutter Gottes, bitte für uns Sünder, jetzt und in der Stunde unseres Todes. Amen.
2: Gegrüßet seist du, Maria, voll der Gnade, der Herr ist mit dir. Du bist gebenedeit unter den Weibern und gebenedeit ist die Frucht deines Leibes, Jesus, den du, Jungfrau, im Tempel aufgeopfert hast.
1: Heilige Maria, Mutter Gottes, bitte für uns Sünder, jetzt und in der Stunde unseres Todes. Amen.
2: Gegrüßet seist du, Maria, voller Gnade, der Herr ist mit dir. Du bist gebenedeit unter den Weibern und gebenedeit ist die Frucht deines Leibes, Jesus, den du, Jungfrau, im Tempel aufgeopfert hast.
1: Heilige Maria, Mutter Gottes, bitte für uns Sünder, jetzt und in der Stunde unseres Todes. Amen.
2: Gegrüßet seist du, Maria, voller Gnade, der Herr ist mit dir. Du bist gebenedeit unter den Weibern. Und gebenedeit ist die Frucht deines Leibes, Jesus, den du, Jungfrau, im Tempel aufgeopfert hast.
1: Heilige Maria, Mutter Gottes, bitte für uns Sünder, jetzt und in der Stunde unseres Todes. Amen.
2: Gegrüßet seist du, Maria, voller Gnade, der Herr ist mit dir. Du bist gebenedeit unter den Weibern. Und gebenedeit ist die Frucht deines Leibes, Jesus, den du, Jungfrau, im Tempel aufgeopfert hast.
1: Heilige Maria, Mutter Gottes, bitte für uns Sünder, jetzt und in der Stunde unseres Todes. Amen.
2: Gegrüßet seist du, Maria, voller Gnade, der Herr ist mit dir. Du bist gebenedeit unter den Weibern. Und gebenedeit ist die Frucht deines Leibes, Jesus, den du, Jungfrau, im Tempel aufgeopfert hast.
1: Heilige Maria, Mutter Gottes, bitte für uns Sünder, jetzt und in der Stunde unseres Todes. Amen.
2: Gegrüßet seist du, Maria, voller Gnade, der Herr ist mit dir. Du bist gebenedeit unter den Weibern. Und gebenedeit ist die Frucht deines Leibes, Jesus, den du, Jungfrau, im Tempel aufgeopfert hast.
1: Heilige Maria, Mutter Gottes, bitte für uns Sünder, jetzt und in der Stunde unseres Todes. Amen.
2: Ehre sei dem Vater und dem Sohn und dem Heiligen Geist.
1: Wie es war im Anfang, so auch jetzt und alle Zeit und in Ewigkeit. Amen.
2: O mein Jesus,
1: verzeih uns unsere Sünden, bewahre uns vor dem Feuer der Hölle. Führe alle Seelen in den Himmel, besonders jene, die deine Barmherzigkeit am meisten bedürfen.
3: Vater unser, der du bist im Himmel, geheiligt werde dein Name. Zu uns komme dein Reich, dein Wille geschehe, wie im Himmel, also auch auf Erden.
1: Unser tägliches Brot gib uns heute und vergib uns unsere Schuld, wie auch wir vergeben unseren Schuldigern. Und führe uns nicht in Versuchung, sondern erlöse uns von dem Übel.
3: Gegrüßet seist du, Maria, voller Gnade, der Herr ist mit dir. Du bist gebenedeit unter den Weibern, und gebenedeit ist die Frucht deines Leibes, Jesus, den du, Jungfrau, im Tempel wiedergefunden hast.
1: Heilige Maria, Mutter Gottes, bitte für uns Sünder, jetzt und in der Stunde unseres Todes. Amen.
3: Gegrüßet seist du, Maria, voller Gnade, der Herr ist mit dir. Du bist gebenedeit unter den Weibern, und gebenedeit ist die Frucht deines Leibes, Jesus, den du, Jungfrau, im Tempel wiedergefunden hast.
1: Heilige Maria, Mutter Gottes, bitte für uns Sünder, jetzt und in der Stunde unseres Todes. Amen.
3: Gegrüßet seist du, Maria, voller Gnade, der Herr ist mit dir. Du bist gebenedeit unter den Weibern, und gebenedeit ist die Frucht deines Leibes, Jesus, den du, Jungfrau, im Tempel wiedergefunden hast.
1: Heilige Maria, Mutter Gottes, bitte für uns Sünder, jetzt und in der Stunde unseres Todes. Amen.
3: Gegrüßet seist du, Maria, voller Gnade, der Herr ist mit dir. Du bist gebenedeit unter den Weibern, und gebenedeit ist die Frucht deines Leibes, Jesus, den du, Jungfrau, im Tempel wiedergefunden hast.
1: Heilige Maria, Mutter Gottes, bitte für uns Sünder, jetzt und in der Stunde unseres Todes. Amen.
3: Gegrüßet seist du, Maria, voller Gnade, der Herr ist mit dir. Du bist gebenedeit unter den Weibern, und gebenedeit ist die Frucht deines Leibes, Jesus, den du, Jungfrau, im Tempel wiedergefunden hast.
1: Heilige Maria, Mutter Gottes, bitte für uns Sünder, jetzt und in der Stunde unseres Todes. Amen.
3: Gegrüßet seist du, Maria, voller Gnade, der Herr ist mit dir. Du bist gebenedeit unter den Weibern, und gebenedeit ist die Frucht deines Leibes, Jesus, den du, Jungfrau, im Tempel wiedergefunden hast.
1: Heilige Maria, Mutter Gottes, bitte für uns Sünder, jetzt und in der Stunde unseres Todes. Amen.
3: Gegrüßet seist du, Maria, voller Gnade, der Herr ist mit dir. Du bist gebenedeit unter den Weibern, und gebenedeit ist die Frucht deines Leibes, Jesus, den du, Jungfrau, im Tempel wiedergefunden hast.
1: Heilige Maria, Mutter Gottes, bitte für uns Sünder, jetzt und in der Stunde unseres Todes. Amen.
3: Gegrüßet seist du, Maria, voller Gnade, der Herr ist mit dir. Du bist gebenedeit unter den Weibern, und gebenedeit ist die Frucht deines Leibes, Jesus, den du, Jungfrau, im Tempel wiedergefunden hast.
1: Heilige Maria, Mutter Gottes, bitte für uns Sünder, jetzt und in der Stunde unseres Todes. Amen.
3: Gegrüßet seist du, Maria, voller Gnade, der Herr ist mit dir. Du bist gebenedeit unter den Weibern, und gebenedeit ist die Frucht deines Leibes, Jesus, den du, Jungfrau, im Tempel wiedergefunden hast.
1: Heilige Maria, Mutter Gottes, bitte für uns Sünder, jetzt und in der Stunde unseres Todes. Amen.
3: Gegrüßet seist du, Maria, voll der Gnade, der Herr ist mit dir. Du bist gebenedeit unter den Weibern, und gebenedeit ist die Frucht deines Leibes, Jesus, den du, Jungfrau, im Tempel wiedergefunden hast.
1: Heilige Maria, Mutter Gottes, bitte für uns Sünder, jetzt und in der Stunde unseres Todes. Amen.
3: Ihr seid dem Vater und dem Sohn und dem Heiligen Geist.
1: Wie es war am Anfang, so auch jetzt und alle Zeit und in Ewigkeit. Amen.
3: O mein Jesus,
1: verzeih uns unsere Sünden, bewahre uns vor dem Feuer der Hölle, führe alle Seelen in den Himmel, besonders jene, die deine Barmherzigkeit am meisten bedürfen.
3: Heiliger Erzengel Michael,
1: verteidige uns im Kampfe gegen die Bosheit und die Nachstellung des Teufels, sei unser Schutz. Gott gebiete ihm, so bitten wir flehentlich. Du aber, Fürst der himmlischen Herrscher, stürze den Satan und die anderen bösen Geister, die zum Verderben der Seelen in der Welt umherschweifen, in der Kraft Gottes hinab in die Hölle. Amen.
4: Gebet zum heiligen Josef für die Kirche. Zu dir, seliger Josef, nehmen wir in der Trübsal unsere Zuflucht. Wir haben deine heilige Braut und ihre Hilfe angerufen. Nun bitten wir auch dich vertrauensvoll um deinen väterlichen Schutz. Um der Liebe willen, die dich mit der unbefleckten Jungfrau und Gottes Mutter verbunden hat, um der väterlichen Liebe willen, mit der du das Jesuskind umfangen hast, bitten wir dich flehentlich. Schau gütig herab auf die Kirche, die Jesus Christus durch sein Blut sich erworben hat, und komm unseren Nöten durch deine Macht zu Hilfe. Nimm, o fürsorglicher Beschützer der heiligen Familie, die auserwählten Kinder Jesu Christi unter deine Obhut. Liebreicher Vater, halte fern von uns jede Ansteckung durch Irrtum und Verderbnis. Du starker Beschützer, steh uns vom Himmel aus gnädig bei in unserem Kampf mit der Macht der Finsternis. Wie du einst den Knaben Jesus aus der höchsten Lebensgefahr gerettet hast, so verteidige jetzt die heilige Kirche Gottes wieder alle Nachstellungen ihrer Feinde und gegen jede Widerwärtigkeit. Jeden aus uns nimm unter deinen ständigen Schutz, dass wir nach deinem Beispiel und mit deiner Hilfe heilig leben, fromm sterben und die ewige Seligkeit im Himmel erlangen.
1: Amen.
4: Herr, schenke uns Priester.
1: Herr, schenke uns Priester.
4: Herr, schenke uns heilige Priester.
1: Herr, schenke uns heilige Priester.
4: Herr, schenke uns viele heilige Priester.
1: Herr, schenke uns viele heilige Priester.
4: Herr, schenke uns viele heilige Ordensberufungen.
1: Herr, schenke uns viele heilige Ordensberufungen.
4: Herr, schenke uns katholische Familien.
1: Herr, schenke uns katholische Familien.
4: Heiliger Pius der Zehnte.

Wir hatten letztes Mal angefangen mit dem allgemeinen Teil über die Sakramente, also die Einleitung über die Sakramente im Allgemeinen. Und das Letzte, was wir gesehen haben, das war die Sakramente, die Übereinstimmung des natürlichen Lebens und des übernatürlichen Lebens. Wie es im natürlichen Leben gewisse Phasen gibt, gewisse Punkte, die wichtig sind, so gibt es auch im geistlichen Leben gewisse Punkte, die wichtig sind. Und hier nehmen die Sakramente eine besondere Stellung ein. Da ist dieses Bild, was ich Ihnen letztes Mal schon gezeigt habe, eben dieser Werdegang, Geburt, Reife, Beruf, Heimgang. Und auf dem ganzen Lebensweg begleiten uns die Sakramente. Manche Sakramente im bestimmten Augenblick des Lebens, andere Sakramente während einer ganzen Lebensphase. Da haben wir dann das Leben als Einzelne. Als Einzelner wird man zunächst mal geboren, also die Geburt. Und geistig gesehen ist das dann die Geburt im Übernatürlichen, das ist die Taufe, die Geburt als Kind Gottes. Ich habe es letztes Mal schon gesagt, wenn ich den Kindern, ja, von wem bist du ein Kind? Ja, von Mama und Papa und von wem noch? Ja, von Gott? Nein, von Gott nicht, wenn du geboren wirst. Nein, wann bist du erst das Kind von Gott? Mit der Taufe. Durch die Taufe wird man Kind Gottes. Dann brauchen wir zum Leben braucht man Nahrung, um uns entwickeln zu können, um das Leben zu erhalten. Das ist die Eucharistie. Und das ist eben ein Sakrament, das uns praktisch das ganze Leben begleitet, vom Anfang bis zum Ende. Dann gibt es die Reife, eben das Erwachsenwerden. Das ist im geistlichen Bereich dann ein Sakrament, das eben auch nur einmal gespendet wird. Das ist die Firmung, wodurch wir zum vollständigen Christen werden. Die Firmung ist eine Ergänzung auf die Taufe. Eben, man wird geboren als Kind, nicht als Erwachsener. Ja. Aber das vollständige menschliche Leben erreicht man eigentlich erst als Erwachsener. Ja, dann kann man sagen, wirklich, man lebt das Leben wirklich eines Menschen. Nicht nur eines Kindes, sondern eben eines Menschen im vollen Sinn des Wortes. Und das ist der Christ im vollen Sinn des Wortes, der Christ der Reife, der Gefirmte. Dann gibt es eben auch leider Krankheiten. Da brauchen wir Medikamente. Und auch im geistlichen Bereich gibt es Krankheiten. Das nennen wir Sünde. Und diese Sünde wird genesen durch die heilige Beichte. Das ist das Medikament sozusagen. Unterschied zum weltlichen Leben. Im weltlichen Leben gibt es kein Medikament, das uns von den Toten auferweckt. Und das gibt es eben im Geistlichen schon. Sogar wenn wir das geistliche Leben, das Leben als Kind Gottes, das Leben der Gnade verlieren, also geistig tot sind, können wir durch die heilige Beichte das geistliche Leben wiedererlangen. Also hier geht das Geistige wirklich weiter wie das normale körperliche Leben. Und dann natürlich ein entscheidender Punkt im Leben ist der Tod. Und auch hier begleitet uns die Kirche mit einem ihrer Sakramente, nämlich der Krankensalbung. Obwohl, muss man dazu sagen, die Krankensalbung, das werden wir dann später sehen, ist eben nicht nur, wenn man stirbt. Man soll nicht warten bis zum letzten Augenblick. Ich weiß nicht, ob ich das letztes Mal erwähnt habe. Ich habe einmal einem alten Pfarrer die Sakramente gespendet, also die Krankensalbung dann. Er war schon längere Zeit krank, hat es am Herzen. Wenn man es am Herzen hat, weiß man es nie. Das kann schnell gehen. Soweit ich weiß, liegt er im Moment auch im Krankenhaus, jetzt wirklich. Dem habe ich die letzten Sakramente gespendet und danach haben wir ein Bier getrunken. Also das geht auch. Und er hat mich gefragt, ihm die letzten Sakramente zu spenden, auch mit der Begründung, man soll ja nicht warten, bis
bis es nicht mehr helfen kann. Es ist eine Krankensalbung. Und zwar die Krankensalbung hat zweifache Wirkung, das kann ich jetzt schon mal vorwegnehmen, nämlich eine leibliche und eine geistige Wirkung. Also die Krankensalbung heilt auch körperlich. Wenn es natürlich in einem total Endstadium ist, wo wirklich nichts mehr helfen kann, dann hilft auch das Sakrament, jetzt was den Leib betrifft, auch nicht mehr. Darum, wenn man eine Krankheit hat, die normalerweise zum Tode führt, ja, dann soll man die Krankensalbung empfangen. Auch wenn der Doktor sagt, es kann noch 2 Jahre dauern. Das lohnt sich dann schon. Das sind die Sakramente, eigentlich die Taufe, Eucharistie, Firmung, Beichte und letzte Ölung oder Krankensalbung. Das sind die 5 sozusagen persönlichen Sakramente für den Einzelnen bestimmt. Die haben ihre Wirkung für den Einzelnen. Dann gibt es 2 Sakramente, die zwar den Einzelnen gespendet werden, aber eine Bedeutung haben für die Gemeinschaft. Und zwar das eine Sakrament für die weltliche Gemeinschaft und das andere Sakrament für die geistliche Gemeinschaft. Nämlich die weltliche Gemeinschaft, die Familie, und das ist das Sakrament der Ehe. Die kleinste, aber die wichtigste Gemeinschaft ist die Gemeinschaft von Mann und Frau, eben um eine Familie zu gründen, und das ist das Sakrament der Ehe. Und dann für die Gemeinschaft, die Kirche, braucht eine Hierarchie, eine Leitung, ja. Aber weil es hier um etwas Übernatürliches geht, um etwas Geistliches, eben nicht nur ein Management, ja, einfach nur äußerliche Regeln, jemand, der für die Kirchen sorgt und das Geld richtig verteilt, das ist das Äußerliche, sondern eben auch ein innerliches Management, wenn ich das so sagen darf, das ist die Hierarchie, die Kirche. Die kirchliche Hierarchie, die vor allen Dingen für die Reinheit des Glaubens zu sorgen hat. Dass der Glaube, den wir ja empfangen haben von Christus, von den Aposteln, so weitergegeben wird, wie wir ihn empfangen haben. Da gibt es eine dreifache Hierarchie, also was dann direkt das Priestertum betrifft. Das ist der Diakon, der Priester und der Bischof. Das ist ein Sakrament. Das Sakrament der Priesterweihe ist sozusagen dreistufig, Diakon, Priester und Bischof. Das haben wir letztes Mal noch gesehen. Unten drunter ist nochmal ein schönes Schema, und zwar einfach, welche Sakramente uns in welchem Lebensabschnitt begleiten. Ja. Die Taufe wird direkt gespendet nach der Geburt. Ja. Früher war es üblich, dass die Leute am Geburtstag auch getauft wurden. Der Vater hat sich das Kind geschnappt, ist damit in die Kirche und hat es taufen lassen. Da kommen wir noch drauf, warum das so war und warum das eigentlich auch richtig war. Dann das Sakrament der Eucharistie, das Altarsakrament, begleitet einen am 7. Lebensjahr normalerweise. Genauso auch die Beichte bis zum Schluss des Lebens. Firmung etwas später, 10, 11 Jahre. Die Stola, die da angezeigt ist, das ist eigentlich die Priesterweihe. Unten die 2 Ringe für die Ehe, ab 20 ungefähr. Und diese 3 Sakramente dann, Taufe, Firmung, die versinnbildet ist mit der Kerze, und Priesterweihe, da sehen Sie 3 Striche und die gehen weiter. Das kommt heute noch dran. Die gehen nämlich weiter, die gehen über dieses Leben hinaus. Diese 3 Sakramente. Wie? Das sehen wir noch. Frage 170 im Basler Katechismus. Was wirken die Sakramente? Was tun die Sakramente eigentlich? Und der Basler Katechismus gibt hier 2, eine doppelte Antwort. Die Sakramente geben oder vermehren die heiligmachende Gnade. Und zweitens, jedes Sakrament gibt eine eigene, besondere Gnade. Wir haben also 2 Dinge.
die die Sakramente geben, nämlich sie geben oder vermehren die heiligmachende Gnade und sie geben eben eine besondere Gnade. Und hier als kurzer Kommentar, sie geben die heiligmachende Gnade, wenn man sie noch nicht hat, und zwar Taufe und die Beichte oder das Bußsakrament. Darum nennt man sie die Sakramente der Toten. Komme ich gleich nochmal drauf zurück. Sie vermehren die heiligmachende Gnade, wenn man sie hat, nämlich alle anderen Sakramente. Und diese nennt man dann die Sakramente der Lebenden. Man kann also die Sakramente einteilen in Sakramente der Toten und der Lebenden. Und man kann Sakramente in solche einteilen, die man nur einmal und solche, die man öfters im Leben empfangen kann. Die Sakramente geben oder vermehren die heiligmachende Gnade. Wir haben letztes Mal schon gesehen, oder besser gesagt die vorigen Male, dass die heiligmachende Gnade das Kostbarste ist, das wir besitzen. Es ist eben das Licht, die Gnade, die Gott uns schenkt, wodurch er uns bei der Taufe zu Kindern Gottes macht. Das verändert unsere Seele so, dass wir dadurch Kinder Gottes werden. Diese Gnade, dieses innere Licht, wenn man das so sagen darf, kann eben wachsen. Diese Kindschaft Gottes kann wachsen, soll wachsen und muss wachsen. Genauso wie im irdischen Leben jemand als Kind geboren wird, aber eben nicht ganz normal ist, wenn es mit 7 oder 8 Jahren aufhört zu wachsen. Dann ist es ein Krüppel. Ich glaube, nur Gott weiß, wie viel geistliche Krüppel es gibt. Also in dem Sinn, dass man zwar mit der Taufe die Gnade empfangen hat, aber da ist nicht viel mit geschehen. Ja. Wir sollen eben zur Vollreife Christi gelangen, zum Alter Christi. Ja. Wirklich, dass Christus in uns Gestalt, in uns Form annimmt, durch die Gnade. Diese Gnade erhalten wir eben durch die Sakramente oder diese Gnade wird durch die Sakramente vermehrt. Normalerweise hat Gott die Vermehrung der heiligmachende Gnade gebunden, zunächst mal an die Sakramente und zweitens an das Gebet. Darum nimmt auch das Gebet, das sehen wir später nochmal, sehr wichtigen Platz ein im geistlichen Leben. Die heilige Taufe und die Beichte geben die sogenannte erste heiligmachende Gnade. Warum? Weil jemand, der nicht getauft ist, besitzt eben die Gnade nicht, ist geistig gesehen, also was Gott betrifft, was das geistliche Leben betrifft, tot. Durch die Taufe erhält man das geistliche Leben, die heiligmachende Gnade. Genauso die Beichte, wenn jemand schon getauft ist, aber durch eine schwere Sünde die Taufgnade, die heiligmachende Gnade verloren hat, erhält man die Gnade durch die Taufe wieder zurück. Darum nennt man diese zwei Sakramente, die Taufe und die Beichte, Sakramente der Toten. Das hat aber bitte mit körperlich tot nichts zu tun. Ja. Das ist immer schwierig, wenn man das den Kindern erklärt, die Sakramente der Toten, das ist irgendwas für die Toten, wenn die schon fast beerdigt sind oder so. Das hat damit eben nichts zu tun, sondern eben der geistige Tod. Da, wo man eben nicht das Leben der Gnade besitzt. Das heißt auch, dass man diese zwei Sakramente, Taufe und Beichte, empfangen darf, kann, wenn man geistig gesehen tot ist, eben die heiligmachende Gnade nicht besitzt. Denn diese zwei Sakramente sind uns eben gerade dazu gegeben, dass wir die heiligmachende Gnade erlangen oder wiederfinden. Diese zwei Sakramente, auch die Taufe und die Beichte, vermehren die heiligmachende Gnade, wenn man sie empfängt im Stande der Gnade. Gibt es, dass jemand die Taufe empfängt, obwohl er schon Kind Gottes ist? Kann es das geben?
das kann es theoretisch geben. Und zwar, da kommen wir dann später drauf bei der Taufe, wenn nämlich jemand die Begierdetaufe schon empfangen hat. Begierdetaufe, das ist die, oder gleich mit der vollkommenen Reue, ja, die Liebesreue, wenn jemand wirklich seine Sünden bereut aus Liebe zu Gott, die Liebesreue, nimmt alle Todsünden weg und gibt die heiligmachende Gnade. Sogar wenn jemand nicht die Taufe empfangen hat. Also theoretisch ist es durchaus möglich, dass jemand getauft wird, der eigentlich schon Kind Gottes ist. Trotzdem, für die Sicherheit, muss man eben die Taufe empfangen. Es gibt auch einen Unterschied noch zwischen eben dieser Begierdetaufe und der wirklichen Wassertaufe. Das sehen wir später. Die fünf anderen Sakramente, die geben an sich die sogenannte zweite Gnade. Das heißt, die vermehren die heiligmachende Gnade, die geben nicht den Anfang der heiligmachenden Gnade, sondern vermehren die heiligmachende Gnade. Und gerade dazu sind sie auch durch Christus eingesetzt. Manchmal geschieht es, dass auch eines der anderen Sakramente die erste Gnade gibt. Das ist aber sehr selten. Zum Beispiel, wenn jemand, der getauft ist, in Todsünde gefallen ist, also das göttliche Leben nicht mehr hat, das aber nicht weiß, sich nicht bewusst ist und trotzdem ein anderes Sakrament empfängt, dann nimmt das Sakrament auch diese Todsünde weg, das heißt, gibt die erste Gnade, gibt wieder die Kindschaft Gottes. Oder jemand geht mit Todsünde beichten und der Beichtvater vergisst die Absolution. Ja, das hat aber der Beichtende gar nicht gemerkt. Ja, was dann? Der weiß ja nichts davon. Der geht zur Kommunion, obwohl er eigentlich die Absolution gar nicht empfangen hat. Ja. Dann ersetzt sozusagen die Kommunion die Absolution in dem Fall. Solche Sachen gibt es manchmal, sind aber relativ selten. Diese fünf anderen Sakramente nennt man darum eben auch Sakramente der Lebenden. Man darf die auch nur empfangen, wenn man schon getauft ist und imstande der Gnade ist. Anders nicht. Dann schenken die Sakramente nicht nur eben die heiligmachende Gnade, sondern eben auch die Beistandsgnade, die helfende Gnade. Das haben wir schon gesehen, was das ist. Jedes Sakrament gibt beim Empfang desselben zumindest ein Recht auf Beistandsgnade. Und zwar eben für bestimmte Zeit oder für bestimmte Angelegenheiten, für bestimmte Werke, die man zu tun hat. Diese Beistandsgnade, diese helfende Gnade der Sakramente, ist wieder doch eine andere Gnade als die normale Beistandsgnade. Ein Beispiel hier dazu. Jemand will ein gutes Leben führen, ja, und bekommt dazu von Gott die entsprechende Gnade. Diese Person ist aber verheiratet, ja, hat also das Sakrament der Ehe empfangen. Das Sakrament der Ehe gibt eben nicht nur eine Vermehrung der heiligmachenden Gnade, sondern auch das Recht, alle Gnaden zu empfangen, die man für das Führen einer guten Ehe und die Erziehung der Kinder nötig hat. Dieses Recht gibt die Heirat, also das Ehesakrament. Und das ist diese besondere Beistandsgnade, eben zum Beispiel des Ehesakramentes. Ich überschlage eine Frage und komme da später drauf zurück und komme zur Frage 172. Wie müssen wir die Sakramente empfangen? Wie müssen wir die Sakramente empfangen? Der Katechismus gibt ja zur Antwort, wir müssen die Sakramente würdig empfangen, das heißt mit rechter Vorbereitung. Man muss darauf vorbereitet sein. Wer ein Sakrament unwürdig empfängt, begeht eine schwere Sünde, einen Gottesraub.
Die Sakramente der Lebendigen darf man nur im Stande der Gnade empfangen. Also wenn man im Stand der Gnade ist als Kind Gottes. Es gibt zwei Möglichkeiten bei den Sakramenten. Man kann sie entweder ungültig empfangen oder unwürdig. Ungültig und unwürdig sind zwei verschiedene Sachen. Da muss man sehr drauf aufpassen. Ungültig sind Sakramente, wenn entweder die Spendung der Sakramente nicht in Ordnung ist. Das haben wir schon gesehen, nämlich Form und Materie. Wenn bei der Taufe zwar jemand Wasser gießt, aber ganz andere Worte sagt, ich taufe dich, um dich zum Mitglied zu machen einer schönen neuen Welt, dann ist das zwar eine Taufe in Häkchen, aber kein Sakrament, ja. Weil die eigentlichen Worte fehlen. Ich taufe dich im Namen des Vaters und des Sohnes und des Heiligen Geistes. Also hier ist dann ein Sakrament ungültig. Oder die Person selber ist nicht in der Lage, das Sakrament zu empfangen. Jemand heiratet, ja, ist aber schon verheiratet. Dann ist die zweite Ehe eben ungültig. Ja. Kommt auch manchmal vor. Ja. Genauso zum Beispiel Priesterweihe bei Frauen. Ist ungültig. Ja. Funktioniert nicht. Ja. Das ist nochmal von Johannes Paul II. Vor einigen Jahren auch nochmal ausdrücklich gesagt, dass das nicht möglich ist. Das ist eben der Fall, wo Sakramente ungültig empfangen werden. Dann gibt es der zweite Fall, wo Sakramente unwürdig empfangen werden. Das heißt, nicht nach der Würde, die dem Sakrament entspricht. Das heißt, eine Person empfängt ein Sakrament ohne Frucht. Das heißt, man empfängt die Gnade des Sakramentes nicht. Zum Beispiel, jemand geht beichten, hat aber eigentlich überhaupt keine Reue über seine Sünden. Sünden, die nicht bereut werden, kann man nicht vergeben. Das kann zwar äußerlich aussehen, wie wenn die vergeben sind, aber wenn keine Reue da ist, dann ist auch keine Beichte da. Ich mache ja aber nicht weiter über die Reue. Ich sehe schon ein paar Gesichter. Ups, wie sieht es aus da mit der Reue? Das sehen wir später bei der Beichte. Ja. Welche Bedingungen erfüllt sein müssen, um eine gute Reue zu haben? Ist nicht so schwierig. Wir haben einmal im Ferienlager, da war ich selber noch Knirps, und da mussten wir beichten dann, da war der Beichttag. Und einer von den Jungs, der sagte, oh, ich muss was beichten. Und der hat irgendjemand geärgert oder reingelegt. Und das hat so Spaß gemacht. Dachte ich, jetzt eigentlich gar keine Reue drüber. Das kann ich doch eigentlich nicht beichten, wenn ich keine Reue habe, oder? Das ist schon so, dass manchmal Sünden, oberflächlich, äußerlich gesehen, wir eigentlich keine Gefühlsreue drüber haben. Trotzdem wissen wir, dass wir etwas getan haben, was nicht in Ordnung ist, was den 10 Geboten und dem Willen Gottes nicht entspricht. Und darum verabscheuen wir die Sünde und wollen die Sünde nicht. Und das reicht eigentlich schon zur Reue. Vor allen Dingen dann mit dem Vorsatz, es eben nicht mehr zu tun. Der Vorsatz ist im Grunde das Zeichen für die Reue. Wo kein Vorsatz ist, ist auch keine Reue. Mama, tut mir leid, dass ich das und das getan habe, aber morgen mache ich es wieder. Da stimmt was nicht, da ist keine Reue. Um ein Sakrament gültig zu empfangen, muss, also gültig empfangen, ich spreche jetzt nicht vom ein Sakrament gültig spenden. Das ist wieder ein bisschen das andere, da komme ich später nochmal drauf zurück. Um ein Sakrament gültig zu empfangen, muss man geeignet sein. Jemand, der schon getauft ist, kann nicht ein zweites Mal getauft werden. Das ist schon mal
deutlich. Darum spendet man die Taufe auch nie zweimal. Wenn eine Taufe nochmal wiederholt wird, dann, weil sie unsicher ist, also weil es nicht eben nicht sicher ist, ob die Taufe wirklich gespendet wurde, und dann tauft man eigentlich unter der Bedingung, das sagt man auch dazu, wenn du noch nicht getauft bist, taufe ich dich. Weil man das Taufsakrament nicht zweimal empfangen kann. Oder man muss geeignet sein, wenn jemand den Gebrauch des Verstandes nicht hat, kann er nicht die Priesterweihe empfangen. Das klingt merkwürdig, aber man kann einem Kranken, der nicht bei Bewusstsein ist, oder einem Sterbenden nicht die Priesterweihe spenden. Stellen Sie sich vor, dass jemand sich eben auf die Priesterweihe vorbereitet hat, der wird krank, kommt wirklich in eine Krise und man will ihm das Sakrament spenden, weil man fürchtet, er stirbt. Ja. Wenn der nicht bei Bewusstsein ist, ja, und als wirklich auch irgendwo dabei ist, das Sakrament der Priesterweihe zu empfangen, kann man es ihm nicht spenden. Aber das ist dasselbe auch, wenn ich zum Beispiel zu einem Kranken komme, der ist nicht bei Bewusstsein, dann kann ich ihm zwar die Absolution der Beichte geben, ja, für den Fall, dass er seine Sünden bereut, ja, oder bereut hat, aber eine richtige Beichte ablegen kann er eben nicht. Das geht nicht. Erwachsene müssen den ernsten Vorsatz haben, das Sakrament auch wirklich zu empfangen. Und nicht einfach nur zum Beispiel zum Spaß oder zum Spiel. Das funktioniert nicht. Das ist also die Voraussetzungen, um ein Sakrament gültig zu empfangen. Man muss geeignet sein und man muss, wenn man Erwachsener ist, wirklich auch die Meinung haben, den Vorsatz haben, das Sakrament zu empfangen. Dann gibt es Bedingungen, um ein Sakrament würdig und fruchtbar zu empfangen. Nochmal, es ist ein Unterschied zwischen Gültigkeit und Würdigkeit des Sakramentes. Sakramente der Lebenden darf man nur empfangen im Stande der Gnade. Das heißt, man ist Kind Gottes. Man ist sich keiner schweren Sünde bewusst. Sakramente der Toten, also Beichte und Taufe, darf man empfangen, wenn man Reue hat über seine Sünden. Das heißt, wenn es ein Erwachsener ist, muss er Reue haben über seine Sünden. Ja? Sonst nimmt die Taufe diese Sünden nicht weg. Normalerweise die Taufe nimmt alle Sündenstrafen weg. Man muss die Sakramente wollen, also man muss sie kennen und wollen. Man muss sie wirklich empfangen wollen. Wenn man ein Sakrament willens und gewollt unwürdig empfängt, dann ist das eine schwere Beleidigung Gottes, weil man so etwas Heiliges unwürdig empfängt und das weiß. Das nennt man dann eben ein Sakrileg. Wer der Gnade kein Hindernis stellt, der empfängt die Gnade auch im Sakrament. Jetzt im Empfang der Gnaden, die der Sakramente spenden, geben, da gibt es viel Unterschied. Der eine empfängt ein Sakrament sehr fruchtbar. Da reicht ein Sakrament, um heilig zu werden. Und der andere empfängt viele Sakramente und die Sakramente vielleicht sehr oft. Und am Ende des Lebens ist er immer noch nicht so, wie er sein sollte. Warum? Weil es hier eben auch großen Unterschied gibt, wie man sich auf die Sakramente vorbereitet und was man sozusagen von dem Sakrament macht. Wie viel man davon aufnimmt. Hier muss man deutlich sagen, die Sakramente haben immer die Wirkung zu heiligen. Jedes einzelne Sakrament hat in sich die Kraft, als einzelnes Sakrament uns zur Heiligkeit zu führen. Und so zu machen, wie Gott uns haben will. Die Frage ist, ob wir diese Gnade, die das Sakrament schenkt, wirklich auch aufnehmen.
vollständig aufnehmen. Darum ist es wichtig, dass man die Sakramente, den Empfang der Sakramente gut vorbereitet, um die Sakramente in einer guten Verfassung zu empfangen. Vor allen Dingen die Sakramente, die man regelmäßig empfängt. Da ist es sehr, sehr, dass man diese Vorbereitung verwahrlost. Oder auch die Nachbereitung, zum Beispiel nach der Kommunion, dass man nicht gleich rausläuft und sich um andere Dinge kümmert, während doch Gott selber in unserer Seele ist. Hier hängt es wirklich davon ab, mit welchem Eifer man ein Sakrament empfängt, sodass ein Sakrament wirklich die Wirkung in uns haben kann, die sie an sich, in sich tragen. Sakramente, wenn sie empfangen wurden, aber nicht zur Wirkung kamen, können wieder aufleben. Zum Beispiel, jemand empfängt die Taufe, ein Erwachsener empfängt die Taufe. Voraussetzung, dass die Sünden vergeben werden, die er begangen hat, ist, dass er die Sünden bereut. Jetzt gibt es aber wirklich eine schwere Sünde, die er nicht bereut. Was geschieht dann? Ist die Taufe gültig? Ist dann so eine Taufe gültig? Oder muss man nochmal getauft werden? Die Taufe ist an sich gültig. Ja? Das heißt, man empfängt den Taufcharakter, aber die Taufe ist unfruchtbar. Man wird nicht aktuell Kind Gottes dadurch. Das geschieht erst, wenn man über diese Sünde, die man da nicht bereut hat, auch Reue hat. Und in dem Moment lebt sozusagen die Taufgnade auf und wird man zum Kind Gottes und empfängt da die Taufgnade. Genau dasselbe ist bei der Firmung und bei der Priesterweihe. Diese drei Sakramente, das sehen wir gleich noch, die spenden der Seele ein Merkmal. Die drücken der Seele ein Merkmal ein. Und darum, diese Sakramente kann man nur einmal empfangen. Denn wenn man das Merkmal einmal empfangen hat, ist es nicht nötig, das ein zweites Mal zu empfangen. Von wem haben die Sakramente ihre Kraft? Frage 173. Die Sakramente haben ihre Kraft von Jesus Christus, der sie eingesetzt hat. Von Christus kommt die Gnade in jedem Sakrament. Der Priester ist nur Diener und Werkzeug. Die Gültigkeit hängt also nicht von der Würdigkeit des Priesters ab. Frisches Quellwasser verliert nichts, ob es durch goldene, silberne oder hölzerne Röhren fließt. Da komme ich gleich nochmal drauf zu sprechen. Die Quelle der Sakramenten ist das Erlöserherz Christi. Aus ihm strömt dir durch die Sakramente Gottes Gnade zu. Empfange sie immer würdig und mit Ehrfurcht. Missbrauche den Namen Sakrament nie im Zorn. Danke Gott, dass du in der katholischen Kirche noch alle Sakramente hast, die Jesus Christus eingesetzt hat. Verlieren die Sakramente ihre Kraft durch die Unwürdigkeit des Spenders? Wir haben bisher gesehen, was nötig ist, dass ein Sakrament gültig ist, ja, und was nötig ist, dass man ein Sakrament würdig empfängt. Jetzt ist die Frage, was ist, wenn der Spender des Sakramentes unwürdig ist? Verlieren die Sakramente ihre Kraft durch die Unwürdigkeit des Spenders? Und ja, auch ganz deutlich, die Sakramente verlieren ihre Kraft nicht durch die Unwürdigkeit des Spenders. Das ist eigentlich an der Taufe am ehesten und am einleuchtendsten zu erklären. Ja. Wie wollen Sie wissen, ob der Priester, der Sie getauft hat, würdig war? Die Taufe würdig gespendet hat. Das heißt, in einem Zustand, wo er selber nicht in Todsünde war. Wie wollen Sie das nachprüfen? Das kann man nicht nachprüfen. Wenn jetzt das so wäre, dass die Sakramente abhängen
von der Würdigkeit des Spenders, ja, dann wären wir sicher total unsicher über die Gültigkeit der Sakramente. Aber ist dann völlig wurscht, ob der Spender des Sakramentes gut oder schlecht ist? Nein, auch nicht. Wenn ich weiß, dass jemand ein schlechtes Leben führt, sagen wir, dass ein Priester ein schlechtes Leben führt, dann darf man von ihm auch keine Sakramente empfangen. Weil man anders sein schlechtes Leben damit eigentlich bestätigt und sich einverstanden zeigt mit seinem schlechten Leben. Also wenn das schlechte Leben wirklich öffentlich bekannt ist. Wenn ich nur weiß, der hat mich angelogen, gut, vielleicht ist sogar eine große Sünde gewesen, das weiß ich nicht, aber das heißt dann nicht, dass er die Sakramente unwürdig spendet, weil inzwischen kann er ja auch das bereut haben oder wieder gebeichtet haben. Der Spender der Sakramente. Wer ist wann Spender welches Sakrament? Wer spendet welches Sakrament? Drei Möglichkeiten. Entweder jeder Mensch, der Priester oder der Bischof. Die Taufe darf in Not jeder Mensch spenden und kann jeder Mensch spenden. Sogar jemand, der nicht getauft ist. Sogar jemand, der nicht den Glauben hat. Wenn jemand, der zum Beispiel getauft werden will, in eine Notsituation kommt und da ist nur jemand dabei, der den Glauben überhaupt nicht kennt, überhaupt nicht hat, total ungläubig ist, atheistisch, mit Gott überhaupt nichts zu tun haben will, der die Taufe empfangen will, erklärt ihm, du musst mich jetzt taufen. Was soll ich? Taufen. Ja, du machst das so und so und sagst die und die Worte. Ja, was soll das? Ja, du taufst mich. Du musst nur taufen wollen, mach einfach, was ich dir sage. Dann ist diese Taufe gültig. Also in Not kann und darf und muss man eigentlich sogar sagen, muss jeder taufen. Darum als Christ muss man wissen, wie man die Taufe spendet, weil man vielleicht mal in die Situation kommen kann. Natürlich auch Taufe, Priester und Bischof. Es ist normal, dass der Priester, und zwar normalerweise der Pfarrer, die Taufe spendet, weil er der Hirte seiner Pfarrkinder ist. Die Firmung. Die Firmung wird normalerweise gespendet durch den Bischof. Der Priester kann und darf firmen in Not. Ja. Also der Priester hat die Macht zu firmen, die Firmung zu erteilen, ihm ist die Macht aber, es ist ihm untersagt, das auszuüben, außer in Not oder mit spezieller Erlaubnis vom Bischof. Die heilige Eucharistie, das Altarsakrament, kann natürlich nur Priester und Bischof spenden. Das Bußsakrament genauso, Priester und Bischof. Und hier auch die Krankensalbung, ebenfalls Priester und Bischof. Also Laien können keine Krankensalbung vornehmen. Und das geschieht öfters. Das, also in Holland ist das ganz normal, dass da der Pastoralhelfer kommt, um die letzte Ölung zu spenden. Das ist ungültig. Ja. Man muss die Priesterweihe haben. Ja. Ob der Diakon die Krankensalbung spenden darf oder kann, das kann ich Ihnen im Moment nicht sagen. Das weiß ich nicht sicher. Die Priesterweihe kann nur der Bischof spenden. Ein Bischof kann auch Bischöfe weihen, ja, das ist das Sakrament der Priesterweihe. Also nur der Bischof hat die Macht, das Sakrament der Priesterweihe zu spenden. Und die Ehe kann jeder Mensch. Außer Priester und Bischöfe, die können nicht mehr die Ehe spenden. Das geht nicht mehr, wenn man Priester oder Bischof ist. Dann kann man nicht mehr heiraten. Dann haben wir gesehen,
Nochmal kurz zur Unwürdigkeit des Spenders. Das Konzil von Trient sagt, ein Spender der Sakrament imstande der Todsünde spendet das Sakrament gültig. Das spendet das Sakrament gültig. Dann komme ich noch zum letzten Punkt dann. Und zwar das Merkmal, das unauslöschliche Merkmal, das manche Sakramente schenken. Wir haben drei Sakramente, die ein unauslöschliches Merkmal der Seele einprägen. Das ist nämlich die Taufe, die Firmung und die Priesterweihe. Was ist dieses Merkmal? Es ist ein unauslöschliches geistliches Zeichen. Das Merkmal. Es ist ein unauslöschliches geistliches Zeichen.

der Seele. Die Kirchenväter, ganz besonders der heilige Augustinus, vergleicht diese drei Sakramente, Taufe, Firmung und Priesterweihe, mit der Beschneidung, die Taufe mit der Beschneidung, also wie die Beschneidung ein unauslöschliches Merkmal im Leib sozusagen hinterlässt, so eben die Taufe in der Seele. Die Firmung und die Priesterweihe mit einem Münzstempel, ja, wie wenn eine Münze geprägt wird, ja, das wird eben so eingeprägt, dass es sich nicht mehr auslöschen lässt, oder mit einem Brandmal. Ja, oder wie man eben beim Vieh das Brandmal brennt, weil das nicht mehr ausgelöscht werden kann und das ist ein Besitzzeichen, ein Eigentumszeichen. Was ist jetzt dieses Merkmal in der Seele? Was ist das? Das ist ein geistliches, unauswischbares Zeichen, das in die Seele gedrückt ist, wodurch der Mensch auf besondere Weise Christus geweiht wird, ihm gleichförmig wird und dadurch sich von anderen Menschen unterscheidet. Es ist also ein geistliches, unauswischbares Zeichen. Nicht sichtbar für die Augen, es ist eine Veränderung der Seele. Ich sage da immer dazu, in der Hölle sieht man gut, wer getauft ist und wer nicht. Weil die Taufe ein unauslöschliches Merkmal in die Seele einprägt. Die Taufe macht die Seele zum Kind Gottes, formt die Seele zum Kind Gottes und diese Kindschaft Gottes lässt ihren Eindruck in der Seele zurück, auch wenn die heilmachende Gnade verloren ist. Auch dann. Ein geistlich unauswischbares Zeichen, wodurch der Mensch ganz besonders an Christus geweiht wird. Und das sind auch diese drei Merkmale, Taufe, Firmung und Priesterweihe, die jeweils der Seele einen neuen Charakter, eine neue Eigenschaft geben. Durch die Taufe wird man Kind Gottes, durch die Firmung wird man Soldat Gottes, also Erwachsener, ja, Vollchrist, wenn man das so sagen darf, und durch die Priesterweihe wird man Priester Gottes. Hier ist jedes Mal eine Veränderung wirklich der Seele. Ein Geformter ist etwas anders wie ein nur Getaufter. Und ein Priester ist etwas ganz anderes wie ein nur Geformter oder nur Getaufter. Hier ist wirklich eine Veränderung, hier hat eine Veränderung in der Seele stattgefunden. Kommen zur letzten Frage. Warum werden die Sakramente mit Zeremonien oder Feierlichkeiten umgeben? Die Sakramente werden mit Zeremonien oder Feierlichkeiten umgeben, um unsere Ehrfurcht zu erwecken, um uns auf den guten Empfang der Sakramente vorzubereiten und die Wirkung der Sakramente deutlich vor Augen zu stellen. Weil an sich die eigentlichen Sakramente sind meistens nur sehr kurz. Ja? Die Taufe ist nur Gießen von Wasser über den Kopf und das Sprechen, ich taufe dich im Namen des Vaters und des Sohnes und des Heiligen Geistes. Schon, das geht schnell, das kann man also, da braucht man nicht da viel Zeit. Im Grunde die Heilige Messe, die Wandlung, das sind nur die Wandlungsworte. Wenn die Wandlungsworte gesprochen werden, ist die Messe eigentlich vollständig. Das, was drumherum ist, ist nur eine Vorbereitung, eine Verdeutlichung dessen, was da in der Konsekration geschieht. Darum sind die Gebete, die die Kirche spricht beim Erteilen der Sakramente, die Zeremonien, sehr wichtig. Weil sie eine Vorbereitung der Seele sind und eben zum Ausdruck bringen, was in dem Sakrament eigentlich geschieht. Noch kurze letzte Frage.
Gab es Sakramente im Alten?

gab es Sakramente im Alten Bund? Nicht direkt. Also es gibt gerade die Beschneidung, das ist ein Art Sakrament gewesen, ja, wodurch das Kind dann wirklich auch die heiligmachende Gnade empfangen hat, ja, also nicht wirklich zum Kind Gottes geworden ist und gleichzeitig eben zum Mitglied am auserwählten Volk. Sowohl geistig dann Kind Gottes als auch körperlich oder dann wirklich zum Volk Gottes, also zu den Auserwählten gehört. Also in dem Sinn Sakrament in Häkchen. Sakramente im eigentlichen Sinn gibt es wirklich nur im Neuen Testament.

Silence.

0: Namen des Vaters und des Sohnes und des Heiligen Geistes. Amen. Ich glaube an Gott.
1: Den allmächtigen Vater, Schöpfer des Himmels und der Erde, und an Jesus Christus, seinen eingeborenen Sohn und sein Herr, der empfangen ist vom Heiligen Geist, geboren aus Maria der Jungfrau, gelitten unter Pontius Pilatus, gekreuzigt, gestorben und begraben, abgestiegen zu der Hölle, am dritten Tage wieder auferstanden von den Toten, aufgefahren in den Himmel, sitzt zur Rechten Gottes des allmächtigen Vaters, von dann her kommen wird zu richten die Lebendigen und die Toten. Ich glaube an den Heiligen Geist, die heilige katholische Kirche, Gemeinschaft der Heiligen, Nachlass der Sünden, Auferstehung des Fleisches und das ewige Leben. Amen.
0: Vater unser, du bist im Himmel, geheiligt werde dein Name, zu uns komme dein Reich, dein Wille geschehe wie im Himmel, als auch auf Erden.
1: Unser tägliches Brot gib uns heute und vergib uns unsere Schuld, wie auch wir vergeben unseren Schuldigen, und führe uns nicht in Versuchung, sondern erlöse uns von dem Übel. Amen.
0: Gegrüßet seist du, Maria, voll der Gnade, der Herr ist mit dir. Du bist gebenedeit unter den Weibern, und gebenedeit ist die Frucht deines Leibes, Jesus, der in uns den Glauben vermehrt.
1: Heilige Maria, Mutter Gottes, bitte für uns Sünder, jetzt und in der Stunde unseres Todes. Amen.
0: Gegrüßet seist du, Maria, voll der Gnade, der Herr ist mit dir. Du bist gebenedeit unter den Weibern, und gebenedeit ist die Frucht deines Leibes, Jesus, der die Hoffnung in uns stärkt.
1: Heilige Maria, Mutter Gottes, bitte für uns Sünder, jetzt und in der Stunde unseres Todes. Amen.
0: Gegrüßet seist du, Maria, voll der Gnade, der Herr ist mit dir. Du bist gebenedeit unter den Weibern, und gebenedeit ist die Frucht deines Leibes, Jesus, der in uns die Liebe entzündet.
1: Heilige Maria, Mutter Gottes, bitte für uns Sünder, jetzt und in der Stunde unseres Todes. Amen.
0: Ehre sei dem Vater und dem Sohn und dem Heiligen Geist.
1: Wie es war im Anfang, so auch jetzt und alle Zeit und in die Ewigkeit. Amen.
0: Vater unser, der du bist im Himmel, geheiligt werde dein Name. Zu uns komme dein Reich, dein Wille geschehe, wie im Himmel, als auch auf Erden.
1: Unser tägliches Brot gib uns heute und vergib uns unsere Schuld, wie auch wir vergeben unseren Schuldigen. Und führe uns nicht in Versuchung, sondern erlöse uns von dem Übel. Amen.
0: Gegrüßet seist du, Maria, voll der Gnade, der Herr ist mit dir. Du bist gebenedeit unter den Weibern, und gebenedeit ist die Frucht deines Leibes, Jesus, der von den Toten auferstanden ist.
1: Heilige Maria, Mutter Gottes, bitte für uns Sünder, jetzt und in der Stunde unseres Todes. Amen.
0: Gegrüßet seist du, Maria, voll der Gnade, der Herr ist mit dir. Du bist gebenedeit unter den Weibern, und gebenedeit ist die Frucht deines Leibes, Jesus, der von den Toten auferstanden ist.
1: Heilige Maria, Mutter Gottes, bitte für uns Sünder, jetzt und in der Stunde unseres Todes. Amen.
0: Gegrüßet seist du, Maria, voll der Gnade, der Herr ist mit dir. Du bist gebenedeit unter den Weibern, und gebenedeit ist die Frucht deines Leibes, Jesus, der von den Toten auferstanden ist.
1: Heilige Maria, Mutter Gottes, bitte für uns Sünder, jetzt und in der Stunde unseres Todes. Amen.
0: Gegrüßet seist du, Maria, voll der Gnade, der Herr ist mit dir. Du bist gebenedeit unter den Weibern, und gebenedeit ist die Frucht deines Leibes, Jesus, der von den Toten auferstanden ist.
1: Heilige Maria, Mutter Gottes, bitte für uns Sünder, jetzt und in der Stunde unseres Todes. Amen.
0: Gegrüßet seist du, Maria, voll der Gnade, der Herr ist mit dir. Du bist gebenedeit unter den Weibern, und gebenedeit ist die Frucht deines Leibes, Jesus, der von den Toten auferstanden ist.
1: Heilige Maria, Mutter Gottes, bitte für uns Sünder, jetzt und in der Stunde unseres Todes. Amen.
0: Gegrüßet seist du, Maria, voll der Gnade, der Herr ist mit dir. Du bist gebenedeit unter den Weibern, und gebenedeit ist die Frucht deines Leibes, Jesus, der von den Toten auferstanden ist.
1: Heilige Maria, Mutter Gottes, bitte für uns Sünder, jetzt und in der Stunde unseres Todes. Amen.
0: Gegrüßet seist du, Maria, voll der Gnade, der Herr ist mit dir. Du bist gebenedeit unter den Weibern, und gebenedeit ist die Frucht deines Leibes, Jesus, der von den Toten auferstanden ist.
1: Heilige Maria, Mutter Gottes, bitte für uns Sünder, jetzt und in der Stunde unseres Todes. Amen.
0: Gegrüßet seist du, Maria, voll der Gnade, der Herr ist mit dir. Du bist gebenedeit unter den Weibern, und gebenedeit ist die Frucht deines Leibes, Jesus, der von den Toten auferstanden ist.
1: Heilige Maria, Mutter Gottes, bitte für uns Sünder, jetzt und in der Stunde unseres Todes. Amen.
0: Gegrüßet seist du, Maria, voll der Gnade, der Herr ist mit dir. Du bist gebenedeit unter den Weibern, und gebenedeit ist die Frucht deines Leibes, Jesus, der von den Toten auferstanden ist.
1: Heilige Maria, Mutter Gottes, bitte für uns Sünder, jetzt und in der Stunde unseres Todes. Amen.
0: Gegrüßet seist du, Maria, voll der Gnade, der Herr ist mit dir. Du bist gebenedeit unter den Weibern. Gebenedeit ist die Frucht deines Leibes, Jesus, der von den Toten auferstanden ist.
1: Heilige Maria, Mutter Gottes, bitte für uns Sünder, jetzt und in der Stunde unseres Todes. Amen.
0: Ehre sei dem Vater und dem Sohn und dem Heiligen Geist.
1: Wie es war im Anfang, so auch jetzt und alle Zeit und in Ewigkeit. Amen.
0: O mein Jesus,
1: verzeih uns unsere Sünden. Bewahre uns vor dem Feuer der Hölle, führe alle Seelen in den Himmel, besonders jene, die deine Barmherzigkeit am meisten bedürfen.
2: Vater unser, der du bist im Himmel, geheiligt werde dein Name, zu uns komme dein Reich, dein Wille geschehe, wie im Himmel, als auch auf Erden.
1: Unser tägliches Brot gib uns heute und vergib uns unsere Schuld, wie auch wir vergeben unseren Schuldigen. Und führe uns nicht in Versuchung, sondern erlöse uns von dem Übel.
2: Gegrüßt seist du, Maria, voll der Gnade, der Herr ist mit dir. Du bist gebenedeit unter den Weibern. Und gebenedeit ist die Frucht deines Leibes, Jesus, der in den Himmel aufgefahren ist.
1: Heilige Maria, Mutter Gottes, bitte für uns Sünder, jetzt und in der Stunde unseres Todes. Amen.
2: Gegrüßt seist du, Maria, voll der Gnade, der Herr ist mit dir. Du bist gebenedeit unter den Weibern. Und gebenedeit ist die Frucht deines Leibes, Jesus, der in den Himmel aufgefahren ist.
1: Heilige Maria, Mutter Gottes, bitte für uns Sünder, jetzt und in der Stunde unseres Todes. Amen.
2: Gegrüßt seist du, Maria, voll der Gnade, der Herr ist mit dir. Du bist gebenedeit unter den Weibern. Und gebenedeit ist die Frucht deines Leibes, Jesus, der in den Himmel aufgefahren ist.
1: Heilige Maria, Mutter Gottes, bitte für uns Sünder, jetzt und in der Stunde unseres Todes. Amen.
2: Gegrüßt seist du, Maria, voll der Gnade, der Herr ist mit dir. Du bist gebenedeit unter den Weibern. Und gebenedeit ist die Frucht deines Leibes, Jesus, der in den Himmel aufgefahren ist.
1: Heilige Maria, Mutter Gottes, bitte für uns Sünder, jetzt und in der Stunde unseres Todes. Amen.
2: Gegrüßt seist du, Maria, voll der Gnade, der Herr ist mit dir. Du bist gebenedeit unter den Weibern. Und gebenedeit ist die Frucht deines Leibes, Jesus, der in den Himmel aufgefahren ist.
1: Heilige Maria, Mutter Gottes, bitte für uns Sünder, jetzt und in der Stunde unseres Todes. Amen.
2: Gegrüßt seist du, Maria, voll der Gnade, der Herr ist mit dir. Du bist gebenedeit unter den Weibern. Und gebenedeit ist die Frucht deines Leibes, Jesus, der in den Himmel aufgefahren ist.
1: Heilige Maria, Mutter Gottes, bitte für uns Sünder, jetzt und in der Stunde unseres Todes. Amen.
2: Gegrüßt seist du, Maria, voll der Gnade, der Herr ist mit dir. Du bist gebenedeit unter den Weibern. Und gebenedeit ist die Frucht deines Leibes, Jesus, der in den Himmel aufgefahren ist.
1: Heilige Maria, Mutter Gottes, bitte für uns Sünder, jetzt und in der Stunde unseres Todes. Amen.
2: Gegrüßt seist du, Maria, voll der Gnade, der Herr ist mit dir. Du bist gebenedeit unter den Weibern. Und gebenedeit ist die Frucht deines Leibes, Jesus, der in den Himmel aufgefahren ist.
1: Heilige Maria, Mutter Gottes, bitte für uns Sünder, jetzt und in der Stunde unseres Todes. Amen.
2: Gegrüßt seist du, Maria.
1: Ja, Mutter Gottes, bitte für uns Sünder, jetzt und in der Stunde unseres Todes. Amen.

0: Sohnes sein.
1: Ehre seinem Vater, dem Sohn und dem Heiligen Geist.
0: Wie es war am Anfang, so jetzt und alle Zeit und in Ewigkeit. Amen.
1: O mein Jesus,
0: verzeih uns unsere Sünden, bewahre uns vor dem Feuer der Hölle, führe alle Seelen in den Himmel, besonders jene, die deine Barmherzigkeit am meisten bedürfen.
2: Vater unser, der du bist im Himmel, geheiligt werde dein Name, zu uns komme dein Reich, dein Wille geschehe, wie im Himmel, also auch auf Erden.
0: Unser tägliches Brot gib uns heute und vergib uns unsere Schuld, wie auch wir vergeben unseren Schuldigern. Und führe uns nicht in Versuchung, sondern erlöse uns von dem Übel. Amen.
2: Gegrüßet seist du, Maria, voll der Gnade, der Herr ist mit dir. Du bist gebenedeit unter den Weibern, und gebenedeit ist die Frucht deines Leibes, Jesus, der uns den Heiligen Geist gesandt hat.
0: Heilige Maria, Mutter Gottes, bitte für uns Sünder, jetzt und in der Stunde unseres Todes. Amen.
2: Gegrüßet seist du, Maria, voll der Gnade, der Herr ist mit dir. Du bist gebenedeit unter den Weibern, und gebenedeit ist die Frucht deines Leibes, Jesus, der uns den Heiligen Geist gesandt hat.
0: Heilige Maria, Mutter Gottes, bitte für uns Sünder, jetzt und in der Stunde unseres Todes. Amen.
2: Gegrüßet seist du, Maria, voll der Gnade, der Herr ist mit dir. Du bist gebenedeit unter den Weibern, und gebenedeit ist die Frucht deines Leibes, Jesus, der uns den Heiligen Geist gesandt hat.
0: Heilige Maria, Mutter Gottes, bitte für uns Sünder, jetzt und in der Stunde unseres Todes. Amen.
2: Gegrüßet seist du, Maria, voll der Gnade, der Herr ist mit dir. Du bist gebenedeit unter den Weibern, und gebenedeit ist die Frucht deines Leibes, Jesus, der uns den Heiligen Geist gesandt hat.
0: Heilige Maria, Mutter Gottes, bitte für uns Sünder, jetzt und in der Stunde unseres Todes. Amen.
2: Gegrüßet seist du, Maria, voll der Gnade, der Herr ist mit dir. Du bist gebenedeit unter den Weibern, und gebenedeit ist die Frucht deines Leibes, Jesus, der uns den Heiligen Geist gesandt hat.
0: Heilige Maria, Mutter Gottes, bitte für uns Sünder, jetzt und in der Stunde unseres Todes. Amen.
2: Gegrüßet seist du, Maria, voll der Gnade, der Herr ist mit dir. Du bist gebenedeit unter den Weibern, und gebenedeit ist die Frucht deines Leibes, Jesus, der uns den Heiligen Geist gesandt hat.
0: Heilige Maria, Mutter Gottes, bitte für uns Sünder, jetzt und in der Stunde unseres Todes. Amen.
2: Gegrüßet seist du, Maria, voll der Gnade, der Herr ist mit dir. Du bist gebenedeit unter den Weibern, und gebenedeit ist die Frucht deines Leibes, Jesus, der uns den Heiligen Geist gesandt hat.
0: Heilige Maria, Mutter Gottes, bitte für uns Sünder, jetzt und in der Stunde unseres Todes. Amen.
2: Gegrüßet seist du, Maria, voll der Gnade, der Herr ist mit dir. Du bist gebenedeit unter den Weibern, und gebenedeit ist die Frucht deines Leibes, Jesus, der uns den Heiligen Geist gesandt hat.
0: Heilige Maria, Mutter Gottes, bitte für uns Sünder, jetzt und in der Stunde unseres Todes. Amen.
2: Gegrüßet seist du, Maria, voll der Gnade, der Herr ist mit dir. Du bist gebenedeit unter den Weibern, und gebenedeit ist die Frucht deines Leibes, Jesus, der uns den Heiligen Geist gesandt hat.
0: Heilige Maria, Mutter Gottes, bitte für uns Sünder, jetzt und in der Stunde unseres Todes. Amen.
2: Gegrüßet seist du, Maria, voll der Gnade, der Herr ist mit dir. Du bist gebenedeit unter den Weibern, und gebenedeit ist die Frucht deines Leibes, Jesus, der uns den Heiligen Geist gesandt hat.
0: Heilige Maria, Mutter Gottes, bitte für uns Sünder, jetzt und in der Stunde unseres Todes. Amen.
2: Ehre sei dem Vater und dem Sohn und dem Heiligen Geist.
0: Wie es war am Anfang, so auch jetzt und alle Zeit und in Ewigkeit. Amen.
1: O mein Jesus,
0: verzeih uns unsere Sünden. Bewahre uns vor dem Feuer der Hölle, führe alle Seelen in den Himmel, besonders jene, die deiner Barmherzigkeit am meisten bedürfen.
1: Vater unser, der du bist im Himmel, geheiligt werde dein Name, zu uns komme dein Reich, dein Wille geschehe, wie im Himmel, als auch auf Erden.
0: Unser tägliches Brot gib uns heute und vergib uns unsere Schuld, wie auch wir vergeben unseren Schuldigern. Und führe uns nicht in Versuchung, sondern erlöse uns von dem Übel.
1: Gegrüßet seist du, Maria, voll der Gnade, der Herr ist mit dir. Du bist gebenedeit unter den Weibern, und gebenedeit ist die Frucht deines Leibes, Jesus, der dich, o Jungfrau, in den Himmel aufgenommen hat.
0: Heilige Maria, Mutter Gottes, bitte für uns Sünder, jetzt und in der Stunde unseres Todes. Amen.
1: Gegrüßet seist du, Maria, voll der Gnade, der Herr ist mit dir. Du bist gebenedeit unter den Weibern, und gebenedeit ist die Frucht deines Leibes, Jesus, der dich, o Jungfrau, in den Himmel aufgenommen hat.
0: Heilige Maria, Mutter Gottes, bitte für uns Sünder,

0: Herzen in der Stunde unseres Todes. Amen.
1: Gegrüßet seist du, Maria, voll der Gnade, der Herr ist mit dir. Du bist gebenedeit unter den Weibern, und gebenedeit ist die Frucht deines Leibes, Jesus, der dich, o Jungfrau, in den Himmel aufgenommen hat.
0: Heilige Maria, Mutter Gottes, bitte für uns Sünder, jetzt und in der Stunde unseres Todes. Amen.
1: Gegrüßet seist du, Maria, voll der Gnade, der Herr ist mit dir. Du bist gebenedeit unter den Weibern, und gebenedeit ist die Frucht deines Leibes, Jesus, der dich, o Jungfrau, in den Himmel aufgenommen hat.
0: Heilige Maria, Mutter Gottes, bitte für uns Sünder, jetzt und in der Stunde unseres Todes. Amen.
1: Gegrüßet seist du, Maria, voll der Gnade, der Herr ist mit dir. Du bist gebenedeit unter den Weibern, und gebenedeit ist die Frucht deines Leibes, Jesus, der dich, o Jungfrau, in den Himmel aufgenommen hat.
0: Heilige Maria, Mutter Gottes, bitte für uns Sünder, jetzt und in der Stunde unseres Todes. Amen.
1: Gegrüßet seist du, Maria, voll der Gnade, der Herr ist mit dir. Du bist gebenedeit unter den Weibern, und gebenedeit ist die Frucht deines Leibes, Jesus, der dich, o Jungfrau, in den Himmel aufgenommen hat.
0: Heilige Maria, Mutter Gottes, bitte für uns Sünder, jetzt und in der Stunde unseres Todes. Amen.
1: Gegrüßet seist du, Maria, voll der Gnade, der Herr ist mit dir. Du bist gebenedeit unter den Weibern, und gebenedeit ist die Frucht deines Leibes, Jesus, der dich, o Jungfrau, in den Himmel aufgenommen hat.
0: Heilige Maria, Mutter Gottes, bitte für uns Sünder, jetzt und in der Stunde unseres Todes. Amen.
1: Gegrüßet seist du, Maria, voll der Gnade, der Herr ist mit dir. Du bist gebenedeit unter den Weibern, und gebenedeit ist die Frucht deines Leibes, Jesus, der dich, o Jungfrau, in den Himmel aufgenommen hat.
0: Heilige Maria, Mutter Gottes, bitte für uns Sünder, jetzt und in der Stunde unseres Todes. Amen.
1: Gegrüßet seist du, Maria, voll der Gnade, der Herr ist mit dir. Du bist gebenedeit unter den Weibern, und gebenedeit ist die Frucht deines Leibes, Jesus, der dich, o Jungfrau, in den Himmel aufgenommen hat.
0: Heilige Maria, Mutter Gottes, bitte für uns Sünder, jetzt und in der Stunde unseres Todes. Amen.
1: Gegrüßet seist du, Maria, voll der Gnade, der Herr ist mit dir. Du bist gebenedeit unter den Weibern, und gebenedeit ist die Frucht deines Leibes, Jesus, der dich, o Jungfrau, in den Himmel aufgenommen hat.
0: Heilige Maria, Mutter Gottes, bitte für uns Sünder, jetzt und in der Stunde unseres Todes. Amen.
1: Ehre sei dem Vater und dem Sohn und dem Heiligen Geist.
0: Wie es war im Anfang, so auch jetzt und alle Zeit und in Ewigkeit. Amen.
1: O mein Jesus,
0: verzeih uns unsere Sünden, bewahre uns vor dem Feuer der Hölle, führe alle Seelen in den Himmel, besonders denen, die deine Barmherzigkeit am meisten bedürfen.
2: Vater unser, der du bist im Himmel, geheiligt werde dein Name, zu uns komme dein Reich, dein Wille geschehe wie im Himmel, also auch auf Erden.
0: Unser tägliches Brot gib uns heute, und vergib uns unsere Schuld, wie auch wir vergeben unseren Schuldigern. Und führe uns nicht in Versuchung, sondern erlöse uns von dem Übel. Amen.
2: Gegrüßet seist du, Maria, voll der Gnade, der Herr ist mit dir. Du bist gebenedeit unter den Weibern, und gebenedeit ist die Frucht deines Leibes, Jesus, der dich, o Jungfrau, im Himmel gekrönt hat.
0: Heilige Maria, Mutter Gottes, bitte für uns Sünder, jetzt und in der Stunde unseres Todes. Amen.
2: Gegrüßet seist du, Maria, voll der Gnade, der Herr ist mit dir. Du bist gebenedeit unter den Weibern, und gebenedeit ist die Frucht deines Leibes, Jesus, der dich, o Jungfrau, im Himmel gekrönt hat.
0: Heilige Maria, Mutter Gottes, bitte für uns Sünder, jetzt und in der Stunde unseres Todes. Amen.
2: Gegrüßet seist du, Maria, voll der Gnade, der Herr ist mit dir. Du bist gebenedeit unter den Weibern, und gebenedeit ist die Frucht deines Leibes, Jesus, der dich, o Jungfrau, im Himmel gekrönt hat.
0: Heilige Maria, Mutter Gottes, bitte für uns Sünder, jetzt und in der Stunde unseres Todes. Amen.
2: Gegrüßet seist du, Maria, voll der Gnade, der Herr ist mit dir. Du bist gebenedeit unter den Weibern, und gebenedeit ist die Frucht deines Leibes, Jesus, der dich, o Jungfrau, im Himmel gekrönt hat.
0: Heilige Maria, Mutter Gottes, bitte für uns Sünder, jetzt und in der Stunde unseres Todes. Amen.
2: Gegrüßet seist du, Maria, voll der Gnade, der Herr ist mit dir. Du bist gebenedeit unter den Weibern, und gebenedeit ist die Frucht deines Leibes, Jesus, der dich, o Jungfrau, im Himmel gekrönt hat.
0: Heilige Maria, Mutter Gottes, bitte für uns Sünder, jetzt und in der Stunde unseres Todes. Amen.
2: Gegrüßet seist du, Maria, voll der Gnade, der Herr ist mit dir. Du bist gebenedeit unter den Weibern, und gebenedeit ist die Frucht deines Leibes, Jesus, der dich, o Jungfrau, im Himmel gekrönt hat.
0: Heilige Maria, Mutter Gottes, bitte für uns Sünder, jetzt und in der Stunde unseres Todes. Amen.
2: Gegrüßet seist du, Maria, voll der Gnade, der Herr ist mit dir. Du bist gebenedeit unter den Weibern, und gebenedeit ist die Frucht deines Leibes, Jesus, der dich, o Jungfrau, im Himmel gekrönt hat.
0: Heilige Maria, Mutter Gottes, bitte. jetzt und in der Stunde unseres Todes. Amen.
2: Gegrüßet seist du, Maria, voll der Gnade, der Herr ist mit dir. Du bist gebenedeit unter den Weibern, und gebenedeit ist die Frucht deines Leibes, Jesus, der dich, o Jungfrau, im Himmel gekrönt hat.
0: Heilige Maria, Mutter Gottes, bitte für uns Sünder, jetzt und in der Stunde unseres Todes. Amen.
2: Gegrüßet seist du, Maria, voll der Gnade, der Herr ist mit dir. Du bist gebenedeit unter den Weibern, und gebenedeit ist die Frucht deines Leibes, Jesus, der dich, o Jungfrau, im Himmel gekrönt hat.
0: Heilige Maria, Mutter Gottes, bitte für uns Sünder, jetzt und in der Stunde unseres Todes. Amen.
2: Gegrüßet seist du, Maria, voll der Gnade, der Herr ist mit dir. Du bist gebenedeit unter den Weibern, und gebenedeit ist die Frucht deines Leibes, Jesus, der dich, o Jungfrau, im Himmel gekrönt hat.
0: Heilige Maria, Mutter Gottes, bitte für uns Sünder, jetzt und in der Stunde unseres Todes. Amen.
2: Ehre sei dem Vater und dem Sohn und dem Heiligen Geist.
0: Wie es war im Anfang, so auch jetzt und alle Zeit und in Ewigkeit. Amen.
2: O mein Jesus,
0: verzeih uns unsere Sünden, bewahre uns vor dem Feuer der Hölle, führe alle Seelen in den Himmel, besonders jene, die deine Barmherzigkeit am meisten bedürfen.
2: Heiliger Erzengel Michael,
0: verteidige uns im Kampfe gegen die Bosheit und die Nachstellungen des Teufels, sei unser Schutz. Gott gebiete ihm, so bitten wir flehentlich. Du auch führst den himmlischen Herrscher, stürze den Satan mit deinen bösen Geister, die zum Verderben der Seelen in der Welt umherschweifen, in der Kraft Gottes hinab in die Hölle. Amen.
3: Gebet zum heiligen Josef für die Kirche. Zu dir, seliger Josef, nennen wir in der Trübsal unsere Zuflucht. Wir haben deine heilige Braut und ihre Hilfe angerufen und bitten dir auch dich vertrauensvoll um deinen väterlichen Schutz. Um der Liebe willen, die dich mit der unbefleckten Jungfrau Gottes Mutter verbunden hat, um der väterlichen Liebe willen, mit der du das Jesuskind empfangen hast, bitten wir dich flehentlich. Schau du dich herab auf die Kirche, die Jesus Christus durch sein Blut sich erworben hat, und komm unseren Nöten durch deine Macht zu Hilfe. Nimm, o fürsorglicher Beschützer der heiligen Familie, die auserwählten Kinder Jesu Christi unter deiner Obhut. Liebreicher Vater, halte fern von uns jede Ansteckung durch Irrtum und Verderbnis. Du starker Beschützer, steh uns vom Himmel aus nämlich bei in unserem Kampf mit der Macht der Finsternis. Wie meinst du den Knaben Jesus aus der höchsten Lebensgefahr gerettet hast, so verteidige jetzt die heilige Kirche Gottes mit allen Nachstellungen ihrer Feinde und gegen jede Widerwärtigkeit. Jeden aus uns nimm unter deinen ständigen Schutz, dass wir nach deinen Beispielen mit deiner Hilfe heilig leben, fromm sterben und die ewige Seligkeit im Himmel erlangen.
0: Amen.
3: Herr, schenke uns Priester.
0: Herr, schenke uns heilige Priester.
3: Herr, schenke uns viele heilige Priester. Herr, schenke uns viele heilige Ordensberufungen. Herr, schenke uns katholische Familien. Heiliger Pius der Zehnte,
0: bitte für uns.
3: Im Namen des Vaters und des Sohnes und des Heiligen.
4: Wir kommen dieses Mal zur heiligen Taufe, zum ersten Sakrament. Nachdem wir jetzt diese Einleitung über die Sakramente gesehen haben, davor die Lehre der Kirche über die Gnade und über die guten Werke. Kommen wir heute also zur heiligen Taufe. Der Katechismus leitet das ein. Die Taufe ist das erste und wichtigste Sakrament. Sie ist die Pforte, durch die man in das Reich Gottes eintritt. Mit großer Feierlichkeit wurde sie früher in der Oster- und Pfingstnacht gespendet und die Neugetauften wurden mit dem weißen Gewand begleitet. Die durften das Gewand übrigens 8 Tage lang tragen. Und da kommt der weiße Sonntag her. Das ist nämlich der Sonntag von den abgelegten weißen Kleidern. Das hat mit der Erstkommunion überhaupt nichts zu tun. Ja. Sondern ist eben der Sonntag von den abgelegten weißen Kleidern derjenigen, die da eben in der Osternacht getauft wurden. Und dann ruft der Katechismus eigentlich auf, freue dich, auch du bist getauft und ein Kind Gottes. Das ist etwas, was man ab und zu vielleicht vergisst, dass wir getauft sind. Ja, und dass wir dadurch Kinder Gottes sind. Der Katechismus fängt an mit der Frage 74 über die Taufe. Wer hat die Taufe eingesetzt? Wir haben ja die Sakramente im Allgemeinen gesehen. Jetzt, wer hat die Taufe eingesetzt? Jesus Christus hat die Taufe eingesetzt mit den Worten, das ist Matthäus 28, 19. Geht hin und lehret alle Völker und taufet sie im Namen des Vaters und des Sohnes und des Heiligen Geistes. Die Taufe ist also nicht von Menschen eingesetzt worden, sondern vom Gottessohn selber. Und also bei der Taufe ist das sehr deutlich, der Taufbefehl, bevor der Heiland in den Himmel aufstieg, also vor seiner Himmelfahrt. Vielleicht zur Einführung, Sie können dann die Blätter mitnehmen, wenn Sie wollen. In der Heiligen Schrift wird schon über die Taufe gesprochen, auch schon im Alten Testament und da andeutungsweise und eben vorausverkündend. Vor allen Dingen der Prophet Isaias: Mit Frohlocken schöpfet ihr Wasser aus den Quellen des Heiles. Also immer wieder ist im Alten Testament von Quellen des Heiles, vom Wasser des Heiles oder in ähnlichen Ausdrücken die Rede. Das ist Isaias 12. Und Isaias 44, praktisch eine Verheißung: Denn ich gieße Wasser auf dürstende Flur, rieselnde Fluten auf trockenes Erdkreis. Auf den trockenen Erdkreis, das ist hier ein Fehler. Auf deine Nachkommen gieße ich meinen Geist, meinen Segen auf deine Kinder. Also hier wird praktisch in einem Satz ein Vergleich gemacht. Ich gieße Wasser auf trockenes Land, ja, und ich gieße meinen Geist auf deine Nachkommen, meinen Segen auf deine Kinder. Und hierin sehen dann auch die Kirchenväter schon eine Andeutung von der heiligen Taufe. Der Prophet Ezechias: Und siehe, Wasser quoll unter der Tempelschwelle hervor nach Osten zu. Das Wasser aber floss unterhalb der südlichen Seite des Tempels hinab, südlich vom Altar. Und alles, was der Fluss erreicht, bleibt am Leben. Also hier wird schon der Gnadenstrom angedeutet, der eben alles am Leben erhält. Wir bekommen ja bei der Taufe das übernatürliche Leben. Wir werden das noch sehen. Wir kennen ja alle das Vidi Aquam in der Osterzeit, das wir singen. Wie heißt das auf Deutsch? Ich sah Wasser hervorkommen aus der rechten Seite des Tempels, Alleluja. Und alle, zu denen dies Wasser drang, wurden heil und sie werden sagen, Alleluja, Alleluja. Also das ist diese Verheißung eigentlich von Ezechias, ja, dass aus der rechten Seite des Tempels kommt Wasser und zu denen dies Wasser drang, wurden heil. Das ist diese Vorhersage. Dann auch der Prophet Zacharias: An jenem Tage wird es eine Quelle geben, erschlossen für das Haus Davids und die Bürger Jerusalems, und zwar zur Beseitigung von Sünde und Befleckung. Also das ist eine ganz deutliche Vorhersage, Weissagung. An jenem Tage wird es eine Quelle geben, erschlossen für das Haus Davids und die Bürger Jerusalems zur Beseitigung von Sünde und Befleckung. Also eine Reinigungsquelle. Dann der Heiland selber im Neuen Testament, vor allen Dingen auch im Johannesevangelium. Und zwar spricht er hier mit Nikodemus, diesem Gesetzeslehrer, diesem Pharisäer. Zuerst einmal spricht er zur Samariterin: Jeder, der von diesem Wasser trinkt, wird abermals dürsten. Wer aber von dem Wasser trinkt, das ich ihm geben werde, wird nicht mehr dürsten in Ewigkeit. Das ist ja am Jakobsbrunnen, die Samariterin, die kommt hinaus, will Wasser und der Heiland bittet sie um Wasser. Und du, ein Jude, fragst mich um Wasser, weil die Juden hatten ja keinen Kontakt zu den Samaritern. Und dann sagt er eben: Wenn du die Gabe Gottes kenntest, dann würdest du mich um Wasser fragen und ich würde dir lebendiges Wasser geben. Also lebendiges Wasser, das heißt, es war damals wie bei uns jetzt fließendes Wasser. Und dann fragt sie, ja, wo willst du denn fließendes Wasser hergeben oder herhaben? Und dann eben der Heiland, jeder, der von diesem Wasser trinkt aus dem Brunnen, ja, wird abermals dürsten. Wer aber von dem Wasser trinkt, das ich ihm geben werde, wird nicht mehr dürsten in Ewigkeit. Also es ist praktisch, hat die Frau gedacht, Meister, gib mir dieses Wasser, dann brauche ich nämlich nicht mehr herkommen und brauche kein Wasser mehr schöpfen. Das war natürlich etwas anders gemeint. Aber das dürfen Sie selber nachlesen. Das ist Johannes 4. Und Johannes im dritten Kapitel, das ist eben das Gespräch mit Nikodemus, diesem Gesetzeslehrer. Wahrlich, wahrlich, ich sage dir, wenn einer nicht wiedergeboren wird, so kann er das Reich Gottes nicht sehen. Wenn einer nicht wiedergeboren wird aus dem Wasser und dem Geiste, so kann er nicht in das Reich Gottes eingehen. Oder bei Lukas, wie der Johannes der Täufer gefragt wurde, warum er tauft, dann sagt er, doch Johannes gab ihnen allen zur Antwort, ich taufe euch mit Wasser. Es kommt aber der, der mächtiger ist als ich, dessen Schuhriemen aufzulösen ich nicht würdig bin. Er wird euch mit dem Heiligen Geiste und mit Feuer taufen. Hier ist schon die Geisttaufe, also Taufe und Firmung angedeutet. Und dann die eigentliche Einsetzung, was wir im Grunde schon gehört haben, das ist im Matthäusevangelium im 28. Kapitel, 18. und 19. Vers, und zwar direkt vor der Himmelfahrt. Der letzte Befehl, den der Heiland an seine Apostel gibt, das ist der Taufbefehl. Da trat Jesus auf sie zu und sagte zu ihnen, mir ist alle Gewalt gegeben im Himmel und auf Erden. Also zuerst nochmal bekräftigt er seine Gewalt, ja. Ich habe alle Gewalt im Himmel und auf Erden. Und dann gibt er den Auftrag. Darum geht hin und macht alle Völker zu Jüngern und tauft sie im Namen des Vaters und des Sohnes und des Heiligen Geistes und lehrt sie alles halten, was ich euch befohlen habe. Und seht, ich bin bei euch alle Tage bis ans Ende der Welt. Das ist der letzte Auftrag, den der Heiland dann an die Apostel gegeben hat. Auf den Blättern finden Sie dann noch die Geschichte von der Taufe des Äthiopiers. Das ist an sich ein Heide, aber ein gottesfürchtiger Heide, der sich eben doch ans jüdische Gesetz gehalten hat, aber trotzdem Heide geblieben ist. Und zudem wird Philippus geschickt. Das soll sich dem anschließen und das soll ihn taufen. Es gab schon im Alten Bund Vorbilder, Zeichen, die auf die Taufe hinweisen. Und zwar schon in der Schöpfung. Im Anfang erschuf Gott Himmel und Erde, aber die Erde war wüst und leer und Finsternis lag über der Urflut. Der Geist Gottes aber schwebte über den Wassern. Die Schöpfung der Erde, der Welt ist aus dem Wasser. Das ist nicht nur wissenschaftlich, ja, kommt das Leben aus dem Wasser, sondern eben auch schon am Anfang der Heiligen Schrift, also hier, das ist die große Wasserflut und der Geist Gottes schwebte über der Wasserflut. Also die Erde wurde eigentlich geboren aus dem Wasser. Und man nimmt auch an, dass im bestimmten Moment wirklich ein ganzer Wassergürtel die Erde umflutet hat. Dann ist ein Zeichen der Taufe oder ein Vorbild der Taufe die Sintflut. Alle Bösen werden weggespült, gehen unter und nur das Gute bleibt. Und zwar dann auch noch mit einem speziellen Segen zu einem neuen Leben. Weil Noah oder Noe ist ja sozusagen ein zweiter Adam. Ja? Wir stammen nicht nur alle vom Adam ab, sondern wir stammen alle vom Noe ab. Es gibt ja keine anderen Menschen, er war ja der Urvater. Wir stammen alle vom Noe ab, ist ein zweiter Stammvater. Also da, das wird auch gesehen, das wird auch so gedeutet, die Sintflut ist eine Art neue Schöpfung. Und darum auch wieder ein Abbild eben der Taufe. Ebenfalls ein Abbild der Taufe, der Durchzug durch das Rote Meer. das Volk Israel, das aus Ägypten weggeht und durch das Rote Meer zieht, das Wasser steht rechts und links. Und wie die Ägypter ankommen und sie einholen wollen, geht das Wasser zusammen und das ägyptische Heer ertrinkt. Das ist eben die Erlösung, die Befreiung aus der Gefangenschaft. Auch die Beschneidung ist in gewissem Sinn ein Vorbild der Taufe. Im Neuen Testament hat man dann ganz besonders die Taufe des Johannes. Die Taufe des Johannes war noch kein Sakrament, sondern eine Bußtaufe und sollte eben auf das eigentliche Sakrament, auf die Taufe vorbereiten. Auch das Wasser, das aus der Seite Christi fließt, wird gesehen als ein Bild des Taufwassers. Was ist die Taufe? Die Taufe ist ein Sakrament. Das heißt, die Taufe ist ein sichtbares Zeichen, so wie alle anderen Sakramente, ein sichtbares Zeichen, das die Gnade andeutet und hervorbringt und durch Christus eingesetzt ist. Das ist ja die Definition oder das ist ja das Wesen eines Sakramentes, durch Christus eingesetzt, ein sichtbares Zeichen, das eine Gnade andeutet und diese Gnade auch hervorbringt. Das sichtbare Zeichen bei der Taufe, das ist das Gießen des Wassers mit den Worten, ich taufe dich im Namen des Vaters und des Sohnes und des Heiligen Geistes. Das ist ja eine Abwaschung. Äußerlich gesehen, man wäscht ja etwas ab. Und das, was hier äußerlich angedeutet wird, geschieht wirklich innerlich, nämlich die Sünden werden abgewaschen, weggewaschen. Die Materie des Sakramentes, das ist das Wasser. Die Form des Sakramentes, das sind die Worte. Wir haben ja gesehen, dass jedes Sakrament besteht aus, was man nennt, Materie und Form. Stoff und Form. Und hier ist es eben ganz deutlich, das Wasser ist die Materie, die Form, das ist eigentlich die Materie formt sozusagen zum Sakrament, das sind die Worte. Das Christus eingesetzt hat, das haben wir schon gesehen, eben kurz vor der Himmelfahrt. Frage 175. Ist die Taufe zur Seligkeit notwendig? Es wird natürlich gleich jeder sagen, ja, aber wir werden noch sehen. Ist nicht so ganz einfach. Was sagt der Katechismus? Die Taufe ist zur Seligkeit unbedingt notwendig. Denn der Heiland sagte, wenn jemand nicht wiedergeboren wird aus dem Wasser und dem Heiligen Geist, kann er nicht in das Reich Gottes eingehen. Die Protestanten leugnen an sich normalerweise die Notwendigkeit der Taufe der Erwachsenen. Zumindest leugnen sie das als notwendiges Mittel zum Heil, denn sie sagen, man wird gerechtfertigt durch den Glauben. Also im Grunde, echte Sakramente gibt es bei den Protestanten eigentlich nicht, weil die Hauptsache ist der Glaube. Wer glaubt, ist gerechtfertigt. Die Sakramente sind bei den Protestanten manchmal wirklich nur Ausdruck des Glaubens. Oder Gelegenheit, seinen Glauben zu bekennen und dadurch die Gerechtfertigung zu erlangen. Also eigentlich nur mehr oder weniger was Äußerliches. Das ist aber in den verschiedenen protestantischen Richtungen oder Sekten sehr unterschiedlich, diese Sachen. Aber gegen diese Irrlehre steht ganz deutlich die Worte des Heilandes selber. Wenn jemand nicht wiedergeboren wird aus dem Wasser und dem Heiligen Geiste, kann er nicht in das Reich Gottes eingehen. Also, die Taufe ist für alle Menschen zum Heil notwendig. Das ist ein Dogma. Das ist ein Glaubenssatz. Man muss getauft sein. Christus gibt in den Worten nicht nur ein Gebot, er sagt nicht nur du sollst oder du sollst nicht, ja, sondern erklärt einfach eine absolute Notwendigkeit. Wer nicht wiedergeboren ist, kann nicht in das Reich Gottes eingehen. Punkt aus. Es ist nicht mal, dass er was einsetzt oder was so bestimmt oder jetzt ein Gebot gibt. Er sagt einfach, so ist es. Er nennt auch keine Ausnahme, auch nicht für Kinder. Die Kirchenväter haben eigentlich immer ganz deutlich die Notwendigkeit der Taufe gelehrt. Strittig war eben immer irgendwo ein bisschen die Kindertaufe. Und zwar vor allen Dingen, was betrifft die Kinder, die eben nicht getauft werden konnten. Was geschieht mit denen? Ist für die eben die Taufe an sich auch absolut notwendig, um in den Himmel zu kommen oder nicht? Da gab es verschiedene Meinungen. Der Cajetan, ein Kirchenvater, sagt, Kinder, die nicht getauft werden konnten, können selig werden durch den Wunsch und das Gebet der Eltern. Das ist eine Meinung, die der ein oder andere Theologe durchaus vertritt. Diese Meinung ist aber von der Kirche zurückgewiesen als gewagt und verwerflich. Das ist gewagt, um das zu behaupten. Gerson, ein Theologe, den ich weiter nicht kenne, der sagt, Gott ersetzt die Taufe aufgrund des Gebetes gläubiger Eltern durch etwas anderes. Also dann ist nicht direkt die Taufe, aber er schenkt sozusagen die Wirkung der Taufe irgendwie. Das ist zurückgewiesen als unhaltbar. Das kann man nicht behaupten, das ist nicht haltbar. Von Klee, auch ein Theologe, den ich weiter nicht kenne, war der Meinung, in der Todesstunde erhalten die Kinder den Gebrauch des Verstandes und können durch einen Akt der vollkommenen Liebe zur Seligkeit gelangen. Wie kommt er zu dieser Meinung? Weil eine Seele ist ja da und eine Seele wächst ja nicht. Ja? Wo eine Seele ist, ist auch Verstand und Wille. Theoretisch kann Gott ohne weiteres auch ein kleines Kind, sozusagen kurz vorm Tod, den Gebrauch des Verstandes geben, sodass sich das Kind für oder gegen Gott entscheiden kann. Da sage ich allerdings immer dazu, wenn das so wäre, also diese Meinung ist als unannehmbar zurückgewiesen. Das kann man nicht behaupten, auch nicht. Ich sage hier immer dazu, zu dieser Meinung, weil das tritt öfters mal auf, ja, dass Leute das behaupten oder meinen. Wenn das so wäre, dass die Kinder also kurz vorm Tod den Gebrauch des Verstandes erlangen und sich dann für oder gegen Gott entscheiden können, dann muss man davon ausgehen, dass die allermeisten in die Hölle kommen. Warum? Weil sie durch die Erbsünde zum Bösen geneigt sind. Das ist ja auch nicht so schön. Dann müsste man davon ausgehen, dass die allermeisten in die Hölle kommen. Das ist ja auch nicht so. Dann mehr die modernistische Lehre, das ist ein Theologe Schell, der behauptet, dass der frühzeitige Tod von Kindern dem Martyrium gleichgesetzt werden kann. Und das ist dann automatisch, dass sie auch in den Himmel kommen. Das ist dann die sogenannte Bluttaufe. Also das ist ein bisschen zu einfach. Was ist jetzt die katholische Lehre gerade über den Punkt? Außer dem Martyrium gibt es auch für die Kinder nur ein Mittel zur Seligkeit, nämlich das Sakrament der Taufe. Und wie ist es dann mit den Kindern, die eben ungetauft sind? Sterben. Darum gibt es diese Lehre. Ist an sich kein Dogma, aber es ergibt sich einfach aus den zwei Dogma die Lehre über den Limbus, die Lehre über die, oder was man auch nennt, Vorhölle, obwohl ich den Namen Vorhölle nicht so gern habe, eher Vorhimmel. Es gibt eben die zwei Dogmas. Man kommt nicht in den Himmel, außer durch Gnade, außer mit der Taufe. Kann nicht in den Himmel kommen, außer wenn man getauft ist. Und auf der anderen Seite gibt es auch das Dogma, man kann nicht in die Hölle kommen, außer durch eigene Schuld. Jetzt Kinder, die ungetauft sterben, die noch nicht den Vernunftgebrauch haben, die können keine Todsünde getan haben, also können sie nicht in die Hölle kommen. Ja. Sie sind aber nicht getauft, also können sie nicht in den Himmel kommen. Dann haben wir ein Problem. Oder eben einen dritten Ort. Ja, und das ist dann das, was die Theologen, da muss es eigentlich eine Art dritte Möglichkeit geben. Und das nennt man dann den Limbus oder die Vorhölle. Und zwar ist das ein Ort, wo diese Seelen eine gewisse natürliche Seligkeit, Freude empfinden, aber Gott nicht sehen. Also weil sie nicht getauft sind, können sie Gott nicht sehen. Das ist, weil sie nicht getauft sind, haben sie nicht das Organ sozusagen, um Gott zu sehen. Ich habe da in Holland, ich erzähle das oft in dem Zusammenhang, eigentlich ein sehr schönes Erlebnis, je nachdem wie man sieht. Da wurde ein Kind geboren. Nach acht Monaten hat man festgestellt, dass das Kind einen Gehirntumor hat. Und zwar einen sehr seltenen, der sich entwickelt hat aus dem Sehnerv. Man hat es operiert, man konnte nicht den gesamten Tumor entfernen, aber man musste dabei auch den Sehnerv entfernen. Die Folge war, dass das Kind sowohl geistig als auch körperlich behindert ist. Also es ist blind, ja, und auch geistig etwas behindert. Ich habe nie ein Kind gesehen, das so glücklich und so fröhlich war wie das. Also es gab in der ganzen Gemeinde gab es kein Kind, das immer so fröhlich und so immer guten Humor gehabt. Also wenn es schlecht nur, dann war es krank. Und ich habe das immer irgendwie gesehen, als es hat seine Eltern, es hat seine Geschwister. Das war der Liebling von der ganzen Familie und war immer fröhlich. Der musste man dann ziemlich abgewöhnen und das war gar nicht so einfach, dass sie mitten in der Nacht, weil für sie gab es ja weder Tag noch Nacht, plötzlich anfängt zu singen und zu spielen. Und sie fand ja ihren Weg, auch im Dunkeln, weil das ist ja hier ganz gewöhnlich für sie. Also die war glücklich und die ist immer noch glücklich, die lebt noch, hat inzwischen auch sogar Erstkommunion gehabt. Aber eben das zeigt, das ist für mich ein Bild, wie diese Kinder oder diese Menschen da in Limbus sind. Sie sind glücklich, ja, aber sie sehen Gott nicht. Aber sie haben etwas nicht, was sie wissen, dass sie nie haben können, ja, aber das fehlt ihnen auch nicht. In dem Sinn. Sie sind da nicht traurig drüber, sondern für sie ist das ganz, ganz üblich, ganz normal. Und gerade dann auch, manchmal denkt man sich diese Sache sehr örtlich. Da gibt es da oben den Himmel, zwischendrin ist irgendwo dieser Limbus und ganz unten ist die Hölle. Ja. Das darf man nicht so örtlich nehmen. Ja. Wir werden ja auch im Himmel einen Leib haben. Und auch diese Kinder oder die Menschen im Limbus werden einen Leib haben. Und das ist durchaus möglich, dass wir mit denen am selben Ort sind, nur mit dem Unterschied, wir sehen Gott, das Licht, und die sehen es nicht. Ob da jetzt wirklich vom Ort her, vom leiblichen Ort ein Unterschied ist, das weiß ich nicht. Aber besuchen kann man sich auf jeden Fall, glaube ich. Also das zum Trost für Eltern, die vielleicht Kinder verloren haben. Das also über diese Lehre über die Kindertaufe. Auch für Kinder ist die Taufe notwendig, um in den Himmel zu kommen. Die Kindertaufe überhaupt. Die Taufe ist also nicht eine bloße Zeremonie, das sagt der Katechismus, an die man sich halten kann oder nicht. Eltern sündigen schwer, wenn sie ihre Kinder nicht taufen lassen. Das ist dann die Frage 177. Was für eine schwere Pflicht haben die Eltern? Die Eltern haben die schwere Pflicht, ihre Kinder möglichst bald taufen zu lassen. Also die Kindertaufe ist logisch, auch wenn sie durch Christus nicht direkt befohlen wurde. Er hat nämlich nicht gesagt, tauf die Kinder, sondern hat gesagt, tauf die Völker. Aber weil die Taufe eben ein notwendiges Mittel ist, um gerettet zu werden, ist es auch logisch, dass man die Kinder tauft. Darum hat auch jeder Einzelne die Pflicht, Kinder in direkter Todesgefahr zu taufen. Darum muss jeder wissen, wie man tauft. Das ist Christenpflicht. Wann sollen Kinder getauft werden? Im alten Kirchenrecht steht ganz einfach, so schnell wie möglich. Und das alte Kirchenrecht fügt da sogar hinzu, in diesem Kanon 770, die Pfarrer haben die Pflicht, ihre Gläubigen ab und zu öfters mal daran zu erinnern. Dass die Eltern die Pflicht haben, ihre Kinder so schnell wie möglich zu taufen. Im neuen Kirchenrecht heißt es im Kanon 867, Paragraph 1, die Eltern sind verpflichtet, dafür zu sorgen, dass ihre Kinder innerhalb der ersten Wochen getauft werden. Möglichst bald nach der Geburt, ja schon vorher, haben sie sich an den Pfarrer zu wenden, um für ihr Kind das Sakrament zu erbitten und um entsprechend darauf vorbereitet zu werden. Also nach dem neuen Kirchenrecht müssen Eltern, die ein Kind erwarten, schon eigentlich vor der Geburt den Priester warnen, da ist was unterwegs, das kommt um die und die Zeit und machen sie sich.

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